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1: Ich bin Felix Becker und das wird der Tag. Bei Volkswagen sind ab heute mehrere Betriebsversammlungen geplant, unter anderem an den Standorten Zwickau, Chemnitz und Dresden.
2: Die Arbeitnehmervertreter verlangen dort Details zu den Sparplänen und möglichen Stellenstreichungen. Konzernchef Oliver Blume rief die Belegschaft unterdessen zum Zusammenhalt auf. VW habe den größten Umbau seiner Geschichte eingeleitet. Auf die kommenden Wochen komme es besonders an, sagte Blume laut Medienberichten. Alle Beschäftigten müssten bei der Transformation des Konzerns mitziehen. Ulrike Klein, Redaktion.
1: Für hunderttausende Schülerinnen und Schüler in Berlin, Brandenburg und Mecklenburg-Vorpommern beginnt heute wieder der Unterricht.
3: In allen drei Ländern sind die Sommerferien am Wochenende zu Ende gegangen. In Mecklenburg-Vorpommern starten rund 163.000 Schülerinnen und Schüler an 560 allgemeinbildenden Schulen ins neue Schuljahr. An den beruflichen Schulen dort dauern die Ferien noch eine Woche länger. In Berlin beginnt der Unterricht ebenfalls heute. Die neuen Erstklässler werden allerdings überwiegend erst am kommenden Wochenende eingeschult und starten danach in den Schulalltag. Auch Brandenburg hat den 24. August offiziell als ersten Schultag festgelegt. Timo Wiesner, Redaktion.
1: Vor dem Oberlandesgericht Hamm wird heute über die Fernwärmepreise des Energiekonzerns E.ON verhandelt.
4: Der Verbraucherzentrale Bundesverband hält zahlreiche Preiserhöhungen für unzulässig und hat eine Musterfeststellungsklage eingereicht. Nach Ansicht der Verbraucherschützer entsprechen die verwendeten Preisformeln nicht den gesetzlichen Vorgaben. Für einzelne Haushalte geht es nach Angaben des Verbandes um Mehrkosten von mehreren tausend Euro. Betroffene Kunden können sich weiterhin kostenlos in das Klageregister eintragen. Noah Ulrich, Redaktion.
1: Heute begeht die Ukraine ihren Nationalfeiertag. Am 24. August 1991 erklärte das Parlament in Kiew offiziell die Loslösung von der zerfallenen Sowjetunion und begründete damit den modernen ukrainischen Staat. Der Gedenktag steht auch in diesem Jahr im Zeichen des anhaltenden Krieges. International sind zum heutigen Unabhängigkeitstag zahlreiche Solidaritätskundgebungen geplant. Jetzt kompetent und zuverlässig das Wetter bei uns in Deutschland. In den kommenden Stunden im Norden teilweise wolkig und in Vorpommern noch Schauer, sonst meist klar und trocken. Bis in den frühen Morgen bewegen sich die Temperaturen zwischen 13 und 4 Grad. Die Aussichten: der Montag präsentiert sich vielfach sonnig und trocken, nur an der Küste sind vereinzelt kurze Schauer möglich. Höchstwerte zwischen 22 und 25 Grad, im Südwesten bis 28 Grad.
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3: Ich bin Felix Becker und das wird der Tag. Bei Volkswagen sind ab heute mehrere Betriebsversammlungen geplant, unter anderem an den Standorten Zwickau, Chemnitz und Dresden.
4: Die Arbeitnehmervertreter verlangen dort Details zu den Sparplänen und möglichen Stellenstreichungen. Konzernchef Oliver Blume rief die Belegschaft unterdessen zum Zusammenhalt auf. VW habe den größten Umbau seiner Geschichte eingeleitet. Auf die kommenden Wochen komme es besonders an, sagte Blume laut Medienberichten. Alle Beschäftigten müssten bei der Transformation des Konzerns mitziehen. Ulrike Klein, Redaktion.
3: Für hunderttausende Schülerinnen und Schüler in Berlin, Brandenburg und Mecklenburg-Vorpommern beginnt heute wieder der Unterricht.
5: In allen drei Ländern sind die Sommerferien am Wochenende zu Ende gegangen. In Mecklenburg-Vorpommern starten rund 163.000 Schülerinnen und Schüler an 560 allgemeinbildenden Schulen ins neue Schuljahr. An den beruflichen Schulen dort dauern die Ferien noch eine Woche länger. In Berlin beginnt der Unterricht ebenfalls heute. Die neuen Erstklässler werden allerdings überwiegend erst am kommenden Wochenende eingeschult und starten danach in den Schulalltag. Auch Brandenburg hat den 24. August offiziell als ersten Schultag festgelegt. Timo Wiesner, Redaktion.
3: Vor dem Oberlandesgericht Hamm wird heute über die Fernwärmepreise des Energiekonzerns E.ON verhandelt.
6: Der Verbraucherzentrale Bundesverband hält zahlreiche Preiserhöhungen für unzulässig und hat eine Musterfeststellungsklage eingereicht. Nach Ansicht der Verbraucherschützer entsprechen die verwendeten Preisformeln nicht den gesetzlichen Vorgaben. Für einzelne Haushalte geht es nach Angaben des Verbandes um Mehrkosten von mehreren tausend Euro. Betroffene Kunden können sich weiterhin kostenlos in das Klageregister eintragen. Noah Ulrich, Redaktion.
3: Heute begeht die Ukraine ihren Nationalfeiertag. Am 24. August 1991 erklärte das Parlament in Kiew offiziell die Loslösung von der zerfallenen Sowjetunion und begründete damit den modernen ukrainischen Staat. Der Gedenktag steht auch in diesem Jahr im Zeichen des anhaltenden Krieges. International sind zum heutigen Unabhängigkeitstag zahlreiche Solidaritätskundgebungen geplant. Jetzt kompetent und zuverlässig das Wetter bei uns in Deutschland. In den kommenden Stunden im Norden teilweise wolkig und in Vorpommern noch Schauer, sonst meist klar und trocken. Bis in den frühen Morgen bewegen sich die Temperaturen zwischen 13 und 4 Grad. Die Aussichten: der Montag präsentiert sich vielfach sonnig und trocken, nur an der Küste sind vereinzelt kurze Schauer möglich. Höchstwerte zwischen 22 und 25 Grad, im Südwesten bis 28 Grad.
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1: Ich bin Felix Becker und das wird der Tag. Bei Volkswagen sind ab heute mehrere Betriebsversammlungen geplant. Unter anderem an den Standorten Zwickau, Chemnitz und Dresden.
2: Die Arbeitnehmervertreter verlangen dort Details zu den Sparplänen und möglichen Stellenstreichungen. Konzernchef Oliver Blume rief die Belegschaft unterdessen zum Zusammenhalt auf. VW habe den größten Umbau seiner Geschichte eingeleitet. Auf die kommenden Wochen komme es besonders an, sagte Blume laut Medienberichten. Alle Beschäftigten müssten bei der Transformation des Konzerns mitziehen. Ulrike Klein, Redaktion.
1: Für hunderttausende Schülerinnen und Schüler in Berlin, Brandenburg und Mecklenburg-Vorpommern beginnt heute wieder der Unterricht.
3: In allen drei Ländern sind die Sommerferien am Wochenende zu Ende gegangen. In Mecklenburg-Vorpommern starten rund 163.000 Schülerinnen und Schüler an 560 allgemeinbildenden Schulen ins neue Schuljahr. An den beruflichen Schulen dort dauern die Ferien noch eine Woche länger. In Berlin beginnt der Unterricht ebenfalls heute. Die neuen Erstklässler werden allerdings überwiegend erst am kommenden Wochenende eingeschult und starten danach in den Schulalltag. Auch Brandenburg hat den 24. August offiziell als ersten Schultag festgelegt. Timo Wiesner, Redaktion.
1: Vor dem Oberlandesgericht Hamm wird heute über die Fernwärmepreise des Energiekonzerns E.ON verhandelt.
4: Der Verbraucherzentrale Bundesverband hält zahlreiche Preiserhöhungen für unzulässig und hat eine Musterfeststellungsklage eingereicht. Nach Ansicht der Verbraucherschützer entsprechen die verwendeten Preisformeln nicht den gesetzlichen Vorgaben. Für einzelne Haushalte geht es nach Angaben des Verbandes um Mehrkosten von mehreren tausend Euro. Betroffene Kunden können sich weiterhin kostenlos in das Klageregister eintragen. Noah Ulrich, Redaktion.
1: Heute begeht die Ukraine ihren Nationalfeiertag. Am 24. August 1991 erklärte das Parlament in Kiew offiziell die Loslösung von der zerfallenen Sowjetunion und begründete damit den modernen ukrainischen Staat. Der Gedenktag steht auch in diesem Jahr im Zeichen des anhaltenden Krieges. International sind zum heutigen Unabhängigkeitstag zahlreiche Solidaritätskundgebungen geplant. Jetzt kompetent und zuverlässig das Wetter bei uns in Deutschland. In den kommenden Stunden im Norden teilweise wolkig und in Vorpommern noch Schauer, sonst meist klar und trocken. Bis in den frühen Morgen bewegen sich die Temperaturen zwischen 13 und 4 Grad. Die Aussichten: der Montag präsentiert sich vielfach sonnig und trocken, nur an der Küste sind vereinzelt kurze Schauer möglich. Höchstwerte zwischen 22 und 25 Grad, im Südwesten bis 28 Grad.
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3: Ich bin Felix Becker und das wird der Tag. Bei Volkswagen sind ab heute mehrere Betriebsversammlungen geplant, unter anderem an den Standorten Zwickau, Chemnitz und Dresden.
4: Die Arbeitnehmervertreter verlangen dort Details zu den Sparplänen und möglichen Stellenstreichungen. Konzernchef Oliver Blume rief die Belegschaft unterdessen zum Zusammenhalt auf. VW habe den größten Umbau seiner Geschichte eingeleitet. Auf die kommenden Wochen komme es besonders an, sagte Blume laut Medienberichten. Alle Beschäftigten müssten bei der Transformation des Konzerns mitziehen. Ulrike Klein, Redaktion.
3: Für hunderttausende Schülerinnen und Schüler in Berlin, Brandenburg und Mecklenburg-Vorpommern beginnt heute wieder der Unterricht.
5: In allen drei Ländern sind die Sommerferien am Wochenende zu Ende gegangen. In Mecklenburg-Vorpommern starten rund 163.000 Schülerinnen und Schüler an 560 allgemeinbildenden Schulen ins neue Schuljahr. An den beruflichen Schulen dort dauern die Ferien noch eine Woche länger. In Berlin beginnt der Unterricht ebenfalls heute. Die neuen Erstklässler werden allerdings überwiegend erst am kommenden Wochenende eingeschult und starten danach in den Schulalltag. Auch Brandenburg hat den 24. August offiziell als ersten Schultag festgelegt. Timo Wiesner, Redaktion.
3: Vor dem Oberlandesgericht Hamm wird heute über die Fernwärmepreise des Energiekonzerns E.ON verhandelt.
6: Der Verbraucherzentrale Bundesverband hält zahlreiche Preiserhöhungen für unzulässig und hat eine Musterfeststellungsklage eingereicht. Nach Ansicht der Verbraucherschützer entsprechen die verwendeten Preisformeln nicht den gesetzlichen Vorgaben. Für einzelne Haushalte geht es nach Angaben des Verbandes um Mehrkosten von mehreren tausend Euro. Betroffene Kunden können sich weiterhin kostenlos in das Klageregister eintragen. Noah Ulrich, Redaktion.
3: Heute begeht die Ukraine ihren Nationalfeiertag. Am 24. August 1991 erklärte das Parlament in Kiew offiziell die Loslösung von der zerfallenen Sowjetunion und begründete damit den modernen ukrainischen Staat. Der Gedenktag steht auch in diesem Jahr im Zeichen des anhaltenden Krieges. International sind zum heutigen Unabhängigkeitstag zahlreiche Solidaritätskundgebungen geplant.
7: Das Schlagerradio-Wetter in Deutschland. Aktuell in Frankfurt am Main 18 Grad, in Köln, Bonn 16 Grad und in Dresden 17 Grad. Heute heiter bis sonnig. Im Tagesverlauf im Norden auch einzelne Schauer möglich, mit Höchstwerten zwischen 20 Grad an der Küste und bis 28 Grad im Südwesten. Morgen weiterhin in der Nordosthälfte trocken und sonnig, im Südwesten einzelne dichtere Wolken mit Regen und Höchstwerten zwischen 20 bis 27 Grad.
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9: Guten Morgen.
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0: 10 Minuten nach 5 haben wir es. Guten Morgen. Guten Morgen. Rein geht's in diese brandneue Woche mit einer neuen Show. Hier ist der neue Schlagerradio Morgen mit Emmy.
1: Und Norman.
0: Ja, herzlich willkommen.
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0: frische neue Musik hier bei Schlagerradio. Das war Pia Sophie und ein Kuss ohne Liebe. 18 Minuten nach 5
1: haben wir es.
0: Schönen Start in die neue Woche.
1: Jetzt gibt es ganz kuriose Neuigkeiten aus China. Ich glaube, da ist die Zukunft schon angekommen. Da gibt es jetzt Robocops und die nicht nur im Film, sondern tatsächlich auf der Straße.
0: Aha, das kenne ich so aus dem Film, aus den 80er Jahren.
1: Ja, genau. Ja.
0: Der eine ist nur durchgedreht und hat alle anderen erschossen.
1: Ich hoffe, das geht in China ein bisschen besser aus als da. Die sind nämlich dazu zuständig, mal zu gucken, ob denn die Motorrad- und Rollerfahrer wirklich auch mit Helm unterwegs sind. Und falls dem nicht so sein sollte, geht's ein bisschen grober zu. Die packen die direkt am Arm und zerren die vom Motorrad.
0: Oh je.
1: Und dann sieht das tatsächlich wirklich aus wie in so einem Sci-Fi-Film.
0: Aber die sind nicht so süß wie diese kleinen Putzroboter, die ich ja schon oft gesehen habe, jetzt auch schon in Deutschland.
1: Ja,
0: die niedlich
1: ja,
0: mit den
1: ja.
0: Augen rumfahren, ne?
1: Ja.
0: So einen wünsche ich mir.
1: Ja, auch bei uns zu Hause. Von daher, also Top-Geschichte.

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3: Ich bin Jerome Nussbaum. Die AfD zweifelt einen großen Einfluss des Menschen am Klimawandel nach Aussagen von Co-Parteichef Chrupalla an. Er sagte der ARD, er erlebe das Thematisieren des Klimawandels als Panikmache. Für ihn sei das ein ganz normaler Sommer gewesen.
4: Ja, es gab Trockenperioden, es gab auch lange Regenperioden. Wir haben jetzt aktuelle, auch im August, normale Temperaturen. Also ich sehe da auch viel Panikmache. Und vor allen Dingen am Ende geht es doch darum, der Bundesregierung und auch der regierenden Politik, dass man mit diesem Klimahype, so will ich das wirklich bezeichnen, den Leuten das Geld aus der Tasche ziehen will, um sozusagen in CO2-Abgabe zu investieren, um den Strom, um das Benzin teuer zu machen, was sich viele Menschen in einem Industrieland mittlerweile nicht mehr leisten können.
3: Die Umweltschützer von Greenpeace gehen dagegen davon aus, dass der Sommer mit seinen Hitzewellen in Deutschland volkswirtschaftliche Schäden von mindestens 36 Milliarden Euro angerichtet hat. Die Schäden kämen durch Ernteausfälle, Waldbrände und Gesundheitskosten zusammen. In Solingen ist an die Opfer des Terroranschlags vor 2 Jahren erinnert worden. Nach einem Gottesdienst in der evangelischen Stadtkirche gab es am Abend eine öffentliche Gedenkveranstaltung mit einer Schweigeminute. Daran nahm auch Nordrhein-Westfalens Ministerpräsident Wüst teil. Er sagte, der Anschlag habe den Menschen vor Augen geführt, wie wichtig es sei, die freie und offene Gesellschaft entschlossen gegen Terrorismus und Extremismus zu verteidigen. Bei dem islamistischen Anschlag hatte ein Asylbewerber aus Syrien auf einem Stadtfest 3 Menschen erstochen. Die AOK hält die Abschaffung der telefonischen Krankschreibung für falsch. Vorstandschefin Reimann verteidigte diese Möglichkeit gerade in Zeiten von Infektionswellen.
5: Ansteckungen könnten damit vermieden und medizinisches Personal geschützt werden, sagte sie den Funke-Zeitungen. Dabei erinnerte Reimann an die Corona-Zeit. Da habe man keine Veränderung im Krankschreibungsverhalten der Ärzte gesehen und eine missbräuchliche Nutzung habe man auch nicht feststellen können. Sie nannte die Rückkehr zur Pflicht einer Arbeitsunfähigkeitsbescheinigung ab dem 1. Krankheitstag unsinnig. Das würde eine unglaubliche Kapazität binden, die man für die Versorgung nicht zur Verfügung habe. Ulrike Klein, Redaktion.
3: Das Deutsche Meeresmuseum in Stralsund ist Ziel von Anfeindungen geworden. Hintergrund ist die Rettungsaktion für Buckewald Timim. Die Polizei ermittelt jetzt, nachdem offenbar Mitarbeiter des Museums massiv beschimpft und bedroht worden sind. Dazu seien seit April mehrere Sachverhalte bei den Ermittlungsbehörden aufgelaufen, bestätigte ein Polizeisprecher der ARD. Vom Meeresmuseum selbst heißt es, dass es Forderungen gegeben habe, das Museum niederzubrennen. In der ersten Runde des DFB-Pokals ist Greuther Fürth nach einer 1:2-Niederlage gegen Bochum schon ausgeschieden. Weiter sind dagegen Mönchengladbach, Freiburg, Mainz, Dresden sowie Paderborn, Essen, Darmstadt, Magdeburg und auch Union Berlin. Die Berliner schafften es mit einem 4:2 gegen Braunschweig in die zweite Runde.
6: Das Schlagerradio-Wetter in Deutschland. Heute heiter bis sonnig, im Tagesverlauf im Norden auch einzelne Schauer möglich, mit Höchstwerten zwischen 20 Grad an der Küste und bis 28 Grad im Südwesten.
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0: In 20 Minuten ist es 6. Hier ist der neue Schlager Radio Morgen mit Emmy und Norman.
1: Jawohl, hallo.
0: Frisch und neu hier für euch am Start.
1: Heute wird gefeiert und nicht nur, dass wir mit der Sendung starten, sondern auch Nina Ruge, denn sie wird 70, sieht aber, finde ich, gar nicht so aus.
0: Ja, die hält sich wirklich fit und jung. Ich habe sie zum ersten Mal noch als Kind entdeckt.
1: Ja.
0: Bei Rias TV hat sie das Frühstücksfernsehen gemacht, die ersten Ausgaben damals. Ja, das ist in den 80ern gewesen, dann ZDF Morgenmagazin und viele andere Sendungen. Und dann hat sie sich um ihre Gesundheit gekümmert und spricht oft in ihren Podcasts und YouTube-Videos mit Experten. Es geht ums lange Leben. Da gibt sie wirklich Tipps und fantastische Ratschläge. Hat sie auch bei uns mal in unserem Podcast gesagt.
2: Blutdruck, ganz, ganz wichtig. Blutdruck im Griff behalten. 120 zu 80 oder 70.
0: Süße, nicht aufregen.
2: Blutfette, absolut runter. Jede Menge Bewegung. Vernünftige Ernährung, selbstverständlich. Aber vor allem komplexe mentale Aktivität. Nicht einfach nur so Doku machen oder irgendwie Vokabeln lernen, sondern ganz schnelles mentales Handeln und viele neue Dinge lernen. Das hilft bis zu 45% den Alterungsprozess zu verlangsamen im Gehirn.
0: So eine Entscheidung hatte ich heute Morgen übrigens auch schon.
1: Ja.
0: Ich bin an der Tankstelle vorbeigefahren, 30 Cent teurer als vor ein paar Tagen.
1: Ui.
0: Spontan und sofort entschieden mit meinem schnellen Gehirn. Ich fahre da nicht tanken, ich fahre weiter.
1: Sehr gut, so läuft's gut.

0: Noch 10 Minuten, dann ist es 6. Das Vienna Calling von Falco, einer der ganz großen Hits aus den 80ern. Schön starten diesen Montag. Nicht vergessen, in 4 Monaten ist Weihnachten.
1: Das Wetter in Deutschland aktuell maximal leicht bewölkt, mit Höchstwerten zwischen 20 bis 28 Grad.
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3: Check, one check, du, was liegt heute an, Kollege Olo?
4: Guten Morgen, Captain. Oh, man kann ein Boxtraining mit Axel Schulz gewinnen.
3: In dem Alter?
4: Wie meinen?
3: Ja, wer will denn dem Axel Schulz dann noch das Boxen beibringen? Achtung, Cabin Crew, Fräulein Schieber, bitte ins Cockpit.
5: Ja, Captain.
3: Alles gut bei Ihnen da hinten?
5: Ja, na, wie war Ihr Wochenende?
3: Gut, hab DFB-Pokal geschaut und vor lauter Aufregung die Couch 11 Meter nach hinten geschoben.
5: Ja, immer noch besser als diese Familie, die ihren ganzen Urlaub an einer Autobahnraststätte verbracht hat.
3: Wieso? Das ist doch mal die beste Urlaubsidee ever. Hier keine Parkplatzprobleme, immer offenes Buffet und niemand, der die Poolliegen morgens um 6 Uhr schon reserviert.
5: Ja, eigentlich wollten sie ja in die Alpen und an der Raststätte ist deren Katze weggelaufen.
3: Ja, haben sie sich mal auf so Raststätten umgesehen? Die Katze denkt sich doch auch super offenes Buffet, nicht?
5: Hier steht, die Katze heißt Chanel.
3: Ja, da würde ich mal in der Parfümabteilung suchen.
5: Ja, würden Sie denn weiterfahren, wenn Ihr Haustier mittendrin ausbüxt?
3: Ja, ich würde damit gar nicht erst losfahren. Und wenn, also ich meine, es gab schon Leute, die haben ihre Ehepartner auf der Raststätte vergessen und sind losgefahren. Wer weiß, für was es gut ist, nicht?
5: Entschuldigung, erhöhen die jetzt auf Autobahn die Miautgebühr?
6: Nein.
3: So, London Flug oder Tower meldet, mehrere LKW-Fahrer haben Chanel wohl gesichtet, ist wohl bis Tschechien gelaufen.
5: Ach echt?
3: Ja, die melden in der Gegend wohl eine tolle Mieze.
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0: so daran denke, kann ich's eigentlich kaum erwarten.
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2: Und Norman.
1: Herzlich willkommen. Wir sind frisch und neu, deshalb ist es auch der neue Schlagerradio Morgen. Gleich bei uns nach 6 gibt's Musik von Max Giesinger und der neue Hit von Andrea Berg.
2: Ja, und gerade eben haben wir ja schon gehört, wie wichtig denn die Gehirnaktivität ist, auch noch im Alter, dank Nina Ruge. Und wir machen gleich mal mit dir einen Gehirntest.
3: Mit mir?
2: Ja, mehr dazu um 6.10 Uhr.
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5: Ich bin Jerome Nussbaum. Die AfD zweifelt einen großen Einfluss des Menschen am Klimawandel nach Aussagen von Co-Parteichef Chrupalla an. Er sagte der ARD, er erlebe das Thematisieren des Klimawandels als Panikmache. Für ihn sei das ein ganz normaler Sommer gewesen.
6: Ja, es gab Trockenperioden, es gab auch lange Regenperioden. Wir haben jetzt aktuelle, auch im August, normale Temperaturen. Also ich sehe da auch viel Panikmache. Und vor allen Dingen am Ende geht es doch darum, der Bundesregierung und auch der regierenden Politik, dass man mit diesem Klimahype, so will ich das wirklich bezeichnen, den Leuten das Geld aus der Tasche ziehen will, um sozusagen in CO2-Abgabe zu investieren, um den Strom, um das Benzin teuer zu machen, was sich viele Menschen in einem Industrieland mittlerweile nicht mehr leisten können.
5: Die Umweltschützer von Greenpeace gehen dagegen davon aus, dass der Sommer mit seinen Hitzewellen in Deutschland volkswirtschaftliche Schäden von mindestens 36 Milliarden Euro angerichtet hat. Die Schäden kämen durch Ernteausfälle, Waldbrände und Gesundheitskosten zusammen. In Solingen ist an die Opfer des Terroranschlags vor 2 Jahren erinnert worden. Nach einem Gottesdienst in der evangelischen Stadtkirche gab es am Abend eine öffentliche Gedenkveranstaltung mit einer Schweigeminute. Daran nahm auch Nordrhein-Westfalens Ministerpräsident Wüst teil. Er sagte, der Anschlag habe den Menschen vor Augen geführt, wie wichtig es sei, die freie und offene Gesellschaft entschlossen gegen Terrorismus und Extremismus zu verteidigen. Bei dem islamistischen Anschlag hatte ein Asylbewerber aus Syrien auf einem Stadtfest 3 Menschen erstochen. Die AOK hält die Abschaffung der telefonischen Krankschreibung für falsch. Vorstandschefin Reimann verteidigte diese Möglichkeit gerade in Zeiten von Infektionswellen.
7: Ansteckungen könnten damit vermieden und medizinisches Personal geschützt werden, sagte sie den Funke-Zeitungen. Dabei erinnerte Reimann an die Corona-Zeit. Da habe man keine Veränderung im Krankschreibungsverhalten der Ärzte gesehen und eine missbräuchliche Nutzung habe man auch nicht feststellen können. Sie nannte die Rückkehr zur Pflicht einer Arbeitsunfähigkeitsbescheinigung ab dem 1. Krankheitstag unsinnig. Das würde eine unglaubliche Kapazität binden, die man für die Versorgung nicht zur Verfügung habe. Ulrike Klein, Redaktion.
5: Das Deutsche Meeresmuseum in Stralsund ist Ziel von Anfeindungen geworden. Hintergrund ist die Rettungsaktion für Buckewald Timim. Die Polizei ermittelt jetzt, nachdem offenbar Mitarbeiter des Museums massiv beschimpft und bedroht worden sind. Dazu seien seit April mehrere Sachverhalte bei den Ermittlungsbehörden aufgelaufen, bestätigte ein Polizeisprecher der ARD. Vom Meeresmuseum selbst heißt es, dass es Forderungen gegeben habe, das Museum niederzubrennen. In der ersten Runde des DFB-Pokals ist Greuther Fürth nach einer 1:2-Niederlage gegen Bochum schon ausgeschieden. Weiter sind dagegen Mönchengladbach, Freiburg, Mainz, Dresden sowie Paderborn, Essen, Darmstadt, Magdeburg und auch Union Berlin. Die Berliner schafften es mit einem 4:2 gegen Braunschweig in die zweite Runde.
2: Das Schlagerradio-Wetter in Deutschland. Aktuell in Frankfurt am Main 18 Grad, in Köln, Bonn 16 Grad und in Dresden 17 Grad. Heute heiter bis sonnig. Im Tagesverlauf im Norden auch einzelne Schauer möglich, mit Höchstwerten zwischen 20 Grad an der Küste und bis 28 Grad im Südwesten. Morgen weiterhin in der Nordosthälfte trocken und sonnig, im Südwesten einzeln dichtere Wolken mit Regen und Höchstwerten zwischen 20 bis 27 Grad.
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1: 4 Minuten nach 6 haben wir es. Guten Morgen. Wir sind frisch und neu und du hast Roland Kaiser live erlebt.
2: Genau, vorgestern Tourabschluss in der Waldbühne, das war grandios.
1: Und hier ist er mit, es ist alles okay.
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0: Vier Monate bis Weihnachten und es soll nochmal richtig heiß werden, deshalb hatten wir die Münchner Freiheit am Start mit So heiß, 11:11 haben wir's.
1: Guten Morgen.
0: Hier ist der neue Schlagerradio Morgen mit Emmy und Norman.
1: Ja, und jetzt geht's natürlich darum, wir gucken mal, wie fit unser Gehirn ist, denn im Laufe des Alters wird wohl die Verarbeitungsgeschwindigkeit, aber auch die Merkspanne immer mal so ein bisschen kürzer.
0: Ja, ich konnte mir noch nie Namen merken, das ist schon immer mein Problem gewesen. Wenn jemand auf die Bühne kommt und sagt, ich bin Emmy, dann habe ich das nach einer Sekunde vergessen.
1: Geht mir leider ähnlich, aber wir können jetzt mal gucken, wie schnell denn unsere Arbeitsgeschwindigkeit in unserem Kopf ist. Du hast vor dir einen Zettel und da kannst du jetzt gleich mal die Buchstaben so möglichst schnell wie es geht, vortragen. Ich habe hier gleich mal eine kleine Stoppuhr parat.
0: Ja.
1: Und dann gucken wir mal, wie lange du brauchst für diese 20 Buchstaben. Und wenn du ganz lustig bist zu Hause, schreibst du sie dir auf und probierst das Ganze auch mal aus.
0: So schnell schreiben kannst, wie ich spreche. Okay, also kann ich loslegen, ja?
1: Moment, ich sag auf die Plätze, fertig, los und dann geht's los. Auf die Plätze, fertig, los.
0: A, L, W, H, F, Z, K, E, V, P, M, G, Z, N, R, T, S, B, J, K.
1: Boah, ist gar nicht so schlecht. 5,48 Sekunden.
0: Ja, und das ist schon absolute Spitzenklasse, würde ich mal sagen.
1: Würde ich auch sagen. Also ja. Ist schon, oh, gerade auch um die Uhrzeit, muss man mal dazu sagen.
0: Optimal, ne? Wenn ich jetzt langsamer gewesen wäre, dann wäre ich schlecht. Ja,
1: wäre ein bisschen schwierig geworden. Also unter 5 Sekunden, absolute Spitzenklasse. Das Gehirn schaltet extrem schnell. Also da würde ich ja, da würde ich mal noch ein Auge zudrücken. Da bist du auf jeden Fall mit dabei.
0: Gut lesen kann ich, aber merken kann ich mir nichts. Also.
1: 6 bis 9 Sekunden ist der Optimalbereich. Und alles bei über 10 Sekunden ist jetzt noch kein Grund zur Sorge, aber da hängt die Denkgeschwindigkeit schon so ein bisschen hinterher. Vielleicht ist man auch noch nicht ganz so ausgeruht um die Uhrzeit.
0: Und dann hast du noch einen zweiten Test hier für mich.
1: Genau, einen zweiten Test. Da gibt es eine Buchstabenreihe, die immer länger wird und man versucht, die Buchstaben möglichst gleichmäßig vorzutragen. Dann legst du den Zettel beiseite und guckst.

0: erstmal, ob du dir die Buchstaben gemerkt hast.
1: Das ist hier RNKL. Nicht weg. RNKL. Habe ich mir gemerkt. Super. Klasse. Jetzt wird es aber schwer. Sind mehr Ich mache mal gleich das letzte
0: hier. Ja, komm, wir machen gleich.
1: Will es ja nicht langweilen mit meiner Intelligenz. Dich auch noch, ja, dazu. Da fängst du schon bei mir an. So, jetzt hier Konzentration. Also TNLBOKXCUMW. D. Nochmal TNLBO. Na, das, ich drehe mal um. TNBOKW. Nee, also das klingt, das ist schwer.
0: KW kam schon dazwischen, kam noch mal Buchstaben, aber sonst machst du auch das schon relativ gut.
1: Ach, na ja.
0: Ja, das ist das Lustige. Reihe 1 klappt auch bei vielen problemlos. Also ich glaube, 4 Buchstaben können wir uns gerade noch so merken. Und ab dann, also bei Reihe 3 scheitern tatsächlich schon die allermeisten. Ja. Das ist also relativ im Normalbereich, würde ich noch sagen. Da müssen wir uns auch keine Sorgen machen.
1: Gott sei Dank haben Sie Ihren schlauen Moderator am Morgen. Du auch übrigens, ja, falls ich das schon wieder durcheinander gebracht haben sollte.

0: 6.21 Uhr, guten Morgen.
1: Guten
0: Morgen. Hier ist der neue Schlagerradio Morgen mit Amy und Norman.
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0: Stadtland steht auf. Kurz vor 6:30, gleich in 20 Minuten der neueste Knaller von Alessa, aber jetzt der Hammer. Hier ist Superstar Helene Fischer.
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8: Es war ein Hitzesommer mit Temperaturrekorden von über 40 Grad. Die AfD findet das allerdings gar nicht so außergewöhnlich. Zumindest ist der Co-Parteichef dieser Auffassung. Was hat er dazu gesagt, Jerome, in den Schlagerradio-Nachrichten?
9: Tino Chrupalla sprach in der ARD von Panikmache. Er zweifelt einen großen Einfluss des Menschen am Klimawandel an. Für ihn sei das ein ganz normaler Sommer gewesen. Dennoch halte er Maßnahmen für nötig, um sich der Entwicklung anzupassen.
10: Ja, Menschen fragen sich vor allen Dingen, weil sie gerade von Klimaanlagen sprechen, die wir natürlich brauchen. Gerade in Altenheimen, auch in Krankenhäusern, auch in Schulen. Darüber muss man sehr wohl diskutieren. Das ist die Klimaanpassung, die wir natürlich forcieren und die auch finanziert werden muss. Aber die Menschen fragen sich, können sie sich eigentlich den Strom für die Klimageräte überhaupt noch leisten? Ich denke, das sind die aktuellen Probleme. Das ist meine Wahrnehmung der Problemlage in Deutschland. Können sich die Menschen in diesem Land überhaupt noch Gas oder Strom leisten? Und da sehe ich große Defizite und vor allen Dingen in der aktuellen politischen Ausrichtung.
9: Greenpeace geht davon aus, dass der Sommer in Deutschland volkswirtschaftliche Schäden von mindestens 36 Milliarden Euro angerichtet hat, durch Ernteausfälle, Waldbrände und Gesundheitskosten. Noch dieses Thema. Kurz nach dem Besuch von Bundesaußenminister Wadefuhl werden aus der ukrainischen Großstadt Kharkiv neue russische Angriffe gemeldet. Dabei wurden nach Angaben des regionalen Gouverneurs 3 Menschen getötet. Wadefuhl hatte vorher unter anderem ein Kraftwerk und ein U-Bahn-Depot besichtigt, beide durch Angriffe stark beschädigt.
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9: Die Pegelstände am Rhein haben sich nach Regen wieder etwas erhöht. In Köln stieg das Wasser um 40 cm auf zuletzt 85. Von Durchschnittspegelständen und einer Güterschifffahrt mit voller Beladung ist der Fluss aber noch weit entfernt. Die Reit-WM in Aachen ist mit einer großen Abschlussfeier zu Ende gegangen. Dabei kamen unter anderem noch einmal die Medaillengewinner und Pferde im Hauptstadion zusammen. Zum Auftakt ritt Isabel Werth ein, die mit der deutschen Dressurmannschaft Gold gewonnen hatte.
8: Das Schlagerradio-Wetter in Deutschland. Heute heiter bis sonnig, im Tagesverlauf im Norden auch einzelne Schauer möglich, mit Höchstwerten zwischen 20 Grad an der Küste und bis 28 Grad im Südwesten.
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0: 6:38 Uhr, schönen Start in Ihren Montagmorgen mit dem neuen Schlagerradio Morgen. Emmy und Norman hier am Start für dich. Und Emmy, du hast schon mal trainiert für die Morgensendung.
1: Ja.
0: Kontakt mit den Stars, hautnah.
1: Aber wirklich, ich habe alles gegeben, was ich konnte, was ich in ein so ein Wochenende unterkriegen konnte vor allem. Ich habe gestartet mit Howard Carpendale. Mhm. Der war ja auf Rügen in der Waldbühne zu Gast.
0: Ja.
1: Und hat da unter anderem auch seine Frau dabei gehabt. Und die saß so ein, zwei Schritte entfernt von mir. Und als er dann erzählt hat, ja, da sitzt meine Frau und der Song, der jetzt kommt, ist ihr absoluter Lieblingssong. Deshalb spiele ich ihn, auch wenn ich ihn nicht mehr hören kann. Aber gut, ruf mich an. So, dann bin ich dann dahin zu der Frau, nachdem der Song vorbei war, und habe sie gefragt, ob das denn wirklich stimmt oder ob der Howard da vielleicht ein bisschen geflunkert hat. Es stellte sich heraus, nein, es ist wirklich ihr Lieblingssong, weil sie da auch mal daran denken muss, wenn er auf Tour ist und sie ist zu Hause, dann telefonieren die halt bei jeder Möglichkeit.
0: Mhm.
1: Und dann habe ich sie auch gefragt, ob es denn einen Song gibt, den sie so gar nicht mag. Und dann sagt sie tatsächlich nicht, weil sie mit allen Songs zusammen gewachsen ist und auch mit ihm zusammen.
0: Okay.
1: Und besonders beeindruckend fand ich, dass sie gesagt hat, jeder Abend ist für sie auch unterschiedlich, wenn sie mit ihm unterwegs ist, selbst wenn er jedes Mal dieselben Songs spielt, weil es das Publikum ist, was darüber entscheidet, wie der Abend ausgeht und nicht Howard Carpendale selbst.
0: Ja, deshalb gab es noch einen Unterschied zwischen Schwerin und
1: Rügen.
0: Rügen, da war richtig viel los.
1: Ja, ja.
0: Und Action und Spaß, ja.
1: Howard war topfit, die Leute waren topfit, eine Top-Stimmung wirklich.
0: Den anderen Künstler, wollen wir auch noch nebenbei erwähnen, den du am Wochenende getroffen hast, war
1: Roland Kaiser.
0: Da können wir nächstes Mal drüber sprechen. Jetzt kommt Howard Carpendale mit einem Hit, den wir alle lieben und mögen. Hier ist Hello Again.

0: Neues Album kommt bald raus. Das war ein kleiner Vorbote. Alessa, zwischen deinen Zeilen. Hier ist Schlagerradio Montagmorgen. Es ist 6:47 Uhr.
1: Das Wetter in Deutschland aktuell maximal leicht bewölkt. Mit Höchstwerten zwischen 20 bis 28 Grad.
0: Und jetzt Zeit für die ersten Hörer des Tages. Und da gibt es natürlich ganz viele Grüße für Emmy, ne?
1: Ja, ich habe mich sehr gefreut. Vor allem über eine Nachricht von Marlies. Sie hat geschrieben, also erstmal hat sie uns ein Foto von einem wunderschönen Blumenstrauß geschickt. Mhm. Quasi zur Gratulation. Und passend dazu, alles Gute für euch für den Start in die neue Woche in neuer Besetzung für Emmy und Norman. Liebe Grüße von Marlies.
0: Ja, wie gefällt euch die Show? Ihr könnt es gerne schreiben bei WhatsApp 08079 89 99. Rudi hat hier was ganz Tolles entdeckt. Er freut sich wie ein Kind. Auf unsere App hat er nämlich den DDR-Kanal entdeckt.
1: Ja.
0: Da gibt es nämlich die Hits aus dem Osten. Gibt auch die Hits von Kultschlager. Es gibt auch Nonstop Helene Fischer, Roland Kaiser. Also entdeckt mal unsere App und schlagerradio.de.

0: Die Neuaufnahme von Gib mir Sonne, Rosenstolz-Hit von Lena Marie Engel mit Peter Plate und Ulf Leo Sommer. Hier Schlagerradio am Montag, 24. August, und es ist wirklich Allzeithoch. So teuer war noch nie E10. 2,36 Euro habe ich heute Morgen gesehen. Ich habe mein Gehirn eingeschaltet und bin schnell daran vorbeigefahren. So, nee, das tanke ich nicht. Da fahre ich noch nach Polen.
1: Ja.
0: Oder noch weiter, ja, um was zu sparen. Und wahrscheinlich hat der ein oder andere Kollege, der ein E-Auto hat, ihn das heute Morgen nochmal so richtig aufs Auge gedrückt. Ja,
1: ja, ja, das kann ich mir vorstellen.
0: Du willst einen Führerschein machen. Bei den Preisen hast du doch keinen Bock, oder?
1: Na, aber ich sag dir mal, die Bustickets werden ja auch immer teurer. Jetzt verstehe ich auch, warum. Na, die müssen ja auch irgendwie tanken. Das sind ja nicht nur E-Busse hier unterwegs.
0: Gut, und wenn du dir jetzt ein Auto kaufst, ein Elektroauto oder ein Diesel, Benziner?
1: Du weißt, da würde ich mich erstmal noch relativ zurückhalten und würde sagen Hybrid.
0: Okay,

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1: Hallo.
0: Bei dir im Radio. Ja, und jetzt 4 Monate vor Weihnachten wird Zeit, nochmal Geld zu gewinnen, ne?
1: Ja, ganz, ganz wichtig. 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Und wenn es bei dir richtig gut läuft, gewinnst du 1.000 Euro. 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
6: Ich bin Jerome Nussbaum. Die AfD zweifelt einen großen Einfluss des Menschen am Klimawandel nach Aussagen von Co-Parteichef Chrupalla an. Er sagte der ARD, er erlebe das Thematisieren des Klimawandels als Panikmache. Für ihn sei das ein ganz normaler Sommer gewesen.
7: Ja, es gab Trockenperioden, es gab auch lange Regenperioden. Wir haben jetzt aktuelle, auch im August, normale Temperaturen. Also ich sehe da auch viel Panikmache. Und vor allen Dingen am Ende geht es doch darum, der Bundesregierung und auch der regierenden Politik, dass man mit diesem Klimahype, so will ich das wirklich bezeichnen, den Leuten das Geld aus der Tasche ziehen will, um sozusagen in CO2-Abgabe zu investieren, um den Strom, um das Benzin teuer zu machen, was sich viele Menschen in einem Industrieland mittlerweile nicht mehr leisten können.
6: Die Umweltschützer von Greenpeace gehen dagegen davon aus, dass der Sommer mit seinen Hitzewellen in Deutschland volkswirtschaftliche Schäden von mindestens 36 Milliarden Euro angerichtet hat. Die Schäden kämen durch Ernteausfälle, Waldbrände und Gesundheitskosten zusammen. In Solingen ist an die Opfer des Terroranschlags vor 2 Jahren erinnert worden. Nach einem Gottesdienst in der evangelischen Stadtkirche gab es am Abend eine öffentliche Gedenkveranstaltung mit einer Schweigeminute. Daran nahm auch Nordrhein-Westfalens Ministerpräsident Wüst teil. Er sagte, der Anschlag habe den Menschen vor Augen geführt, wie wichtig es sei, die freie und offene Gesellschaft entschlossen gegen Terrorismus und Extremismus zu verteidigen. Bei dem islamistischen Anschlag hatte ein Asylbewerber aus Syrien auf einem Stadtfest 3 Menschen erstochen. Die AOK hält die Abschaffung der telefonischen Krankschreibung für falsch. Vorstandschefin Reimann verteidigte diese Möglichkeit gerade in Zeiten von Infektionswellen.
8: Ansteckungen könnten damit vermieden und medizinisches Personal geschützt werden, sagte sie den Funke-Zeitungen. Dabei erinnerte Reimann an die Corona-Zeit. Da habe man keine Veränderung im Krankschreibungsverhalten der Ärzte gesehen und eine missbräuchliche Nutzung habe man auch nicht feststellen können. Sie nannte die Rückkehr zur Pflicht einer Arbeitsunfähigkeitsbescheinigung ab dem 1. Krankheitstag unsinnig. Das würde eine unglaubliche Kapazität binden, die man für die Versorgung nicht zur Verfügung habe. Ulrike Klein, Redaktion.
6: Das Deutsche Meeresmuseum in Stralsund ist Ziel von Anfeindungen geworden. Hintergrund ist die Rettungsaktion für Buckewald Timim. Die Polizei ermittelt jetzt, nachdem offenbar Mitarbeiter des Museums massiv beschimpft und bedroht worden sind. Dazu seien seit April mehrere Sachverhalte bei den Ermittlungsbehörden aufgelaufen, bestätigte ein Polizeisprecher der ARD. Vom Meeresmuseum selbst heißt es, dass es Forderungen gegeben habe, das Museum niederzubrennen. In der ersten Runde des DFB-Pokals ist Greuther Fürth nach einer 1:2-Niederlage gegen Bochum schon ausgeschieden. Weiter sind dagegen Mönchengladbach, Freiburg, Mainz, Dresden sowie Paderborn, Essen, Darmstadt, Magdeburg und auch Union Berlin. Die Berliner schafften es mit einem 4:2 gegen Braunschweig in die zweite Runde.
1: Das Schlagerradio-Wetter in Deutschland. Aktuell in Frankfurt am Main 18 Grad, in Köln, Bonn 16 Grad und in Dresden 17 Grad. Heute heiter bis sonnig. Im Tagesverlauf im Norden auch einzelne Schauer möglich, mit Höchstwerten zwischen 20 Grad an der Küste und bis 28 Grad im Südwesten. Morgen weiterhin in der Nordosthälfte trocken und sonnig, im Südwesten einzeln dichtere Wolken mit Regen und Höchstwerten zwischen 20 bis 27 Grad.
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0: Vier Minuten nach sieben.
9: Guten Morgen.
0: Oh Mann, in vier Monaten ist schon wieder Weihnachten. Ja. Das hält doch keiner aus.
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1: Bei Gott ist kein Ding unmöglich. Lukas, Kapitel 1, Vers 37. Vertraue auch heute auf Gottes Möglichkeiten in all deinen Unmöglichkeiten.
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1: Linda Hesse, Kleinstadt Casanova, 11:07.
2: Guten Morgen.
1: Ist der neue Schlagerradio Morgen mit Emmy und Norman. Emmy hat ja jetzt nun die Schlagerleidenschaft gepackt. Du warst beim Konzert von Howard Carpendale am Freitag und am Samstag bei Roland Kaiser.
2: Jetzt, ich habe sie mitgenommen, die Giganten quasi.
1: Erzähl doch mal, wie war es bei Roland Kaiser? In Berliner Waldbühne war das.
2: Genau, also es war ja sein Abschluss von seiner Open-Air-Tournee und das war jetzt der zweite Abend in der Waldbühne in Berlin. Zweiter Abend ausverkauft. Mhm. Also Punkt 1, volle Hütte in der Waldbühne bedeutet immer ganz, ganz, ganz lange anstehen und das überall. Und dann ist mir aufgefallen, die Treppe ist nicht genormt in der Waldbühne.
1: Bist du runtergefallen?
2: Nee, nein.
1: Da muss man ganz schön aufpassen.
2: Muss man wirklich aufpassen, aber wirklich, die Stimmung war tipptopp. Ich hatte Christian neben mir sitzen, der sagte gleich, als er sich hingesetzt hat, hallo, ich bin der Christian, ich so, hallo, ich bin die Emmy. Und egal was, dann war, Emmy, beruhige dich, Emmy, mach nicht so auf, Emmy, jetzt müssen wir aufstehen und singen. Ich so, Christian, bleibe ganz ruhig. Mhm. Es stellte sich relativ schnell heraus, dass Christian vielleicht 1-2 Bier zu viel getrunken hatte. Christians Freundin war auch gar nicht begeistert davon. Aber wir hatten alle ganz, ganz viel Spaß und Roland Kaiser ist natürlich eine Sache, die muss man mal erlebt haben.
1: Ja, und man trifft sich dann wieder auf dem Heimweg, weil nach Hause fahren vor der Waldbühne ist genauso anstrengend wie hinfahren.
2: Vollkommen korrekt,
1: auf alle Fälle, ja. Ja, Roland Kaiser hat übrigens angekündigt, nächstes Jahr macht er wieder durch. Also er macht keine Pause, wir freuen uns drauf.
2: Huber Arena zum Beispiel in Berlin auch wieder 2 Tage in Folge, weil der erste Abend ausverkauft ist. Also ja, der Hammer. Mann hat wirklich eine Sache an sich, das muss man mal gesehen haben.
1: Jetzt gibt's die Stars aus dem Osten bei Schlagerradio, sind Karat und jede Stunde.

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0: 19 Minuten nach 7 hier Schlagerradio.
1: Guten Morgen.
0: Passend zum Tag der Waffel, der ja heute ist.
1: Okay.
0: Gucken Sie an den Tankstellen auf die Spritpreise. Die haben einen an der Waffel. Das muss man auf alle Fälle sagen. Ne?
1: Das Wetter in Deutschland aktuell maximal leicht bewölkt. Mit Höchstwerten zwischen 20 bis 28 Grad.
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3: Check, one, check, du, was liegt heute an, Kollege Olo?
4: Guten Morgen, Captain. Oh, man kann ein Boxtraining mit Axel Schulz gewinnen.
3: In dem Alter?
4: Wie meinen?
3: Ja, wer will denn dem Axel Schulz dann noch das Boxen beibringen? Achtung, Cabin Crew, Fräulein Schieber, bitte ins Cockpit.
5: Ja, Captain.
3: Alles gut bei Ihnen da hinten?
5: Ja, na, wie war Ihr Wochenende?
3: Gut, hab DFB-Pokal geschaut und vor lauter Aufregung die Couch 11 Meter nach hinten geschoben.
5: Ja, immer noch besser als diese Familie, die ihren ganzen Urlaub an einer Autobahnraststätte verbracht hat.
3: Wieso? Das ist doch mal die beste Urlaubsidee ever. Hier, keine Parkplatzprobleme, immer offenes Buffet und niemand, der die Poolliegen morgens um 6 Uhr schon reserviert.
5: Ja, eigentlich wollten sie ja in die Alpen und an der Raststätte ist deren Katze weggelaufen.
3: Ja, haben sie sich mal auf so Raststätten umgesehen? Die Katze denkt sich doch auch super offenes Buffet, nicht?
5: Hier steht, die Katze heißt Chanel.
3: Ja, da würde ich mal in der Parfümabteilung suchen.
5: Ja, würden Sie denn weiterfahren, wenn Ihr Haustier mittendrin ausbüchst?
3: Ja, ich würde damit gar nicht erst losfahren. Und wenn, also ich meine, es gab schon Leute, die haben ihre Ehepartner auf der Raststätte vergessen und sind losgefahren. Wer weiß, für was es gut ist, nicht?
5: Entschuldigung, erhöhen die jetzt auf Autobahnen die Miautgebühr?
6: Nein.
3: So, Landanflug oder Tower meldet, mehrere Lkw-Fahrer haben Chanel wohl gesichtet, ist wohl bis Tschechien gelaufen.
5: Ach echt?
3: Ja, die melden in der Gegend wohl eine tolle Mieze.
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Kurz vor 7:30, gleich bei uns neue Musik von Anna-Maria Zivkov. Die hat sich den Hit von Madonna geschnappt. Hang up. Halten Sie sich fest, wie der klingt. Gleich. Jetzt Maite Kelly.

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4: War ein Hitzesommer mit Temperaturrekorden von über 40 Grad. Die AfD findet das allerdings gar nicht so außergewöhnlich. Zumindest ist der Co-Parteichef dieser Auffassung. Was hat er dazu gesagt, Jerome, in den Schlagerradio-Nachrichten?
5: Tino Chrupalla sprach in der ARD von Panikmache. Er zweifelt einen großen Einfluss des Menschen am Klimawandel an. Für ihn sei das ein ganz normaler Sommer gewesen. Dennoch halte er Maßnahmen für nötig, um sich der Entwicklung anzupassen.
6: Ja, Menschen fragen sich vor allen Dingen, weil sie gerade von Klimaanlagen sprechen, die wir natürlich brauchen, in Altenheimen, auch in Krankenhäusern, auch in Schulen. Darüber muss man sehr wohl diskutieren. Das ist die Klimaanpassung, die wir natürlich forcieren und die auch finanziert werden muss. Aber die Menschen fragen sich, können sie sich eigentlich den Strom für die Klimageräte überhaupt noch leisten? Ich denke, das sind die aktuellen Probleme. Das ist meine Wahrnehmung der Problemlage in Deutschland. Können sich die Menschen in diesem Land überhaupt noch Gas oder Strom leisten? Und da sehe ich große Defizite, vor allen Dingen in der aktuellen politischen Ausrichtung.
5: Greenpeace geht davon aus, dass der Sommer in Deutschland volkswirtschaftliche Schäden von mindestens 36 Milliarden Euro angerichtet hat. Durch Ernteausfälle, Waldbrände und Gesundheitskosten. Noch dieses Thema. Kurz nach dem Besuch von Bundesaußenminister Wadephul werden aus der ukrainischen Großstadt Kharkiv neue russische Angriffe gemeldet. Dabei wurden nach Angaben des regionalen Gouverneurs 3 Menschen getötet. Wadephul hatte vorher unter anderem ein Kraftwerk und ein U-Bahn-Depot besichtigt, beide durch Angriffe stark beschädigt.
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5: Die Pegelstände am Rhein haben sich nach Regen wieder etwas erhöht. In Köln stieg das Wasser um 40 Zentimeter auf zuletzt 85. Von Durchschnittspegelständen und einer Güterschifffahrt mit voller Beladung ist der Fluss aber noch weit entfernt. Die Reit-WM in Aachen ist mit einer großen Abschlussfeier zu Ende gegangen. Dabei kamen unter anderem noch einmal die Medaillengewinner und Pferde im Hauptstadion zusammen. Zum Auftakt ritt Isabel Werth ein, die mit der deutschen Dressurmannschaft Gold gewonnen hatte.
4: Das Schlagerradio-Wetter in Deutschland. Heute heiter bis sonnig. Im Tagesverlauf im Norden auch einzelne Schauer möglich. Mit Höchstwerten zwischen 20 Grad an der Küste und bis 28 Grad im Südwesten.
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0: Da war er, dein Roland Kaiser. Hast du am Wochenende gesehen?
1: Ja.
0: Fünften Element, hat er die Nummer auch gesungen? Das ist ja, ja wirklich eine sensationelle.
1: Also wirklich auch grandios, auch mit dem Bild dahinter, als würde er unter Wasser schon schweben, fast schon grandios.
0: Und siehst du, was du verpasst hast, ja? Nächstes Jahr macht er das wieder, ist auf große Tour durch Deutschland. So, 7.40 Uhr haben wir es, hier ist Schlagerradio. Schönen Start in diesen Montag.
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1: Wir spielen jetzt mit Nicole. Hallo.
0: Guten Morgen.
3: Hallo, guten Morgen.
1: Bist du gut aus dem Bett gekommen schon um die Uhrzeit?
3: Ja, naja, geht so.
1: Ja, Montag halt.
0: Ja, aber die, ja, ich habe genau. Die Nacht schlecht geschlafen. Was hast du vor heute noch?
3: Na, nachher noch auf Arbeit fahren.
0: Okay, mit dem Auto oder mit dem Fahrrad?
3: Na, mit einer Kollegin, die holt mich dann ab.
0: Ja, ihr versucht schon zu sparen. Ja, ja.
3: Genau.
0: Also ich bin ja heute wirklich einen Schock habe ich bekommen. So teuer habe ich es noch nie gesehen,
3: ja,
0: wie die Spritpreise aktuell sind. Lohnt sich die 1.000 Euro jetzt einzusacken, Nicole?
3: Ja, aber na, selbstverständlich.
0: Es ist heute sehr auch gut. Eine große Premiere für die neue Morgensendung. Okay, ja. Mit Emmy am Start. Vielleicht ja, ja. Haben wir ja gleich die 1.000 Euro raus, Nicole. Wäre toll.
3: Ja.
0: So, wir haben den Buchstaben H wie Heinrich ausgesucht. In 30 Sekunden brauchen wir von dir 10 richtige Antworten, die immer mit dem Buchstaben H wie Heinrich beginnen. Weiter gibt's nicht. Bist du bereit?
3: Ja.
0: Dann legen wir los. Dann starten wir mit einem Vogel.
3: Huhn.
1: Dann ein Bekleidungsstück.
3: Hemd.
0: Mädchenname.
3: Hanna.
1: Eine Hunderasse.
3: Immer weiter.
0: Weiter geht nicht. Denk mal an so einen skandinavischen Hund.
1: Meistens blaue Augen.
3: Husky.
0: Stadt außerhalb Deutschlands.
3: Hannover.
1: Außerhalb Deutschlands.
3: Stimmt nicht, keine Ahnung.
0: Ja, aus Skandinavien.
1: Ja, alles da mit dem Hund, mit dem Hund zusammen.
0: Helsinki.
3: Hey, ja genau, ja. Wollte ich auch gerade sagen.
1: Sehr gut.
0: Ja, aber ja gut, das waren doch 4 ganz gute, die du geschafft hast, ja. Nicole. Kann man nicht meckern.
3: Ja.
0: Ja, dem Vogel ein Habicht wäre auch möglich gewesen, ja. Aber auf Huhn zu kommen, finde ich nicht.
1: Um die Uhrzeit mit dem Hühnerei. Ja, ja, doch, eigentlich naheliegend. Ja. Oh,
3: genau.
0: Nicole, du gehst nicht leer aus, bekommst die Schlagerradio Sonnenbrille mit den Radioherzen. Rot, knallrot und sehr schön. Herzlichen Glückwunsch.
3: Dankeschön.
0: Viel Spaß damit. Und wer noch dabei sein möchte im ABC Morgen, bis morgen wieder die Chance um 7.40 Uhr. Einfach ABC und den Wohnort an den 08000 79 89 99 schicken.

0: Es gibt so Hits, die gefallen mir sofort. Hier Anna-Maria Zivkov, Plan A heißt die Nummer, Madonna's Hang Up. Das ist auch noch eine Mischung mit Musik von ABBA natürlich. Ja, das kommt natürlich gut an. Hier Schlagerradio, noch gute 10 Minuten, dann ist es 8. Was ist los in der Welt der Reichen und Schönen? Jetzt die Promi-News mit Emmy und Norman.
1: Ja, ganz genau. Jetzt ist es endlich offiziell. Die Helene Fischer Show wird in diesem Jahr wieder zur Weihnachtszeit zurückkehren am 25. Dezember. Natürlich, um 20.15 Uhr wird das Ganze zu sehen sein im ZDF. Aufzeichnung ist schon am 30. und 31. Oktober wieder mal in Düsseldorf. Und man kann sich jetzt schon anmelden, um möglichst frühzeitig auf Tickets zugreifen zu können.
0: Ja, wer dabei ist, ist noch unbekannt. Ja. Helene Fischer hat aber zugesagt.
1: Ja, die ist dabei.
0: Im Kids Club von Lukas Kodalis, Julian Treves und Achim Petri, das ist ein Podcast von den dreien, also die Kinder von diesen Persönlichkeiten, wurde jetzt gesprochen, wie arm Wolfgang Petri dran ist, wenn er seine Frau nicht hätte.
2: Mein Vater hat keine Kreditkarte, kein Handy, kein gar nichts und wäre komplett lebensunfähig ohne meine Mutter. Und ich bin mir ziemlich sicher, dass es bei deinem Vater ähnlich ist.
0: Ja, das zeigt mal wieder, dass hinter einem berühmten Künstler eine starke Frau steht.
1: Na, also anders geht's doch auch gar nicht. Apropos starke Frau, Lola Weipert, die Moderatorin, ist jetzt zurzeit 30 Jahre alt, hat aber tatsächlich schon ihren eigenen Grabstein zu Hause.
0: Aha, welche und, ist sicher, ja?
1: Ja, ja, safety first, sagt man da ja. Und im Podcast Zahltag mit Daniel Boschmann hat sie gesagt, was draufsteht, nämlich Life was life, na na na na na.
0: Aha, okay.
1: Ja, selbstverständlich.
0: Ein großer Hit von Ross Anthony und Opus.
1: Unter anderem. Sie sagte, sie möchte zu ihrer Lebenszeit schon dafür sorgen, dass sich ihre Angehörigen später um nichts kümmern müssen, sollte es mit ihr irgendwann zu Ende gehen.
0: Das waren die Promi-News, immer kurz vor 8 hier bei Schlagerradio.

0: Hier ist der neue Schlagerradio Morgen mit Emmy und Norman. Herzlich willkommen, Emmy, neu in der Show.
1: Jawohl, hallo.
0: Eines, was bleibt, ist natürlich Daniela Kilkowski, unsere Ernährungsmedizinerin. Die haben wir 28 am Start.
1: Ja, genau. Ja, stellt sich die Frage, wie viel soll man eigentlich am Tag essen? Lieber 2 große Portionen, 5 kleine? Wie sieht's aus? Das klären wir gleich.
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5: Ich bin Jerome Nussbaum. Die Umweltschützer von Greenpeace gehen nach dem Hitzesommer in Deutschland von einem volkswirtschaftlichen Schaden in Höhe von mindestens 36 Milliarden Euro aus, aufgrund von Ernteausfällen, Waldbränden und Gesundheitskosten. Einen großen Einfluss des Menschen daran sieht AfD-Chef Chrupalla allerdings nicht. Er sagte der ARD, er erlebe die Thematisierung des Klimawandels als Panikmache und sprach von einem ganz normalen Sommer.
6: Wir haben nie den Klimawandel in diesem Land geleugnet oder den Klimawandel allgemein. Das machen wir auch nicht. Aber allerdings halten wir den menschengemachten für wirklich sehr gering. Und das muss sich im Endeffekt auch ökonomisch bezahlbar machen, inwieweit man Gegenmaßnahmen, zumindest in CO2-Abgaben etc., die wirklich für den Steuerzahler hoch sind und teuer sind, überhaupt rechnen, beziehungsweise welche Wirkung damit überhaupt erzeugt wird oder Gegenwirkung.
5: Chrupalla warf der Bundesregierung vor, einen Klimahype zu erzeugen, um den Leuten das Geld aus der Tasche zu ziehen. Der Prozess zum Mordfall Fabian aus Güstrow geht weiter. Heute wird die Aussage der Angeklagten erwartet. Das Landgericht hat sich auf über 100 Zuschauer und zahlreiche Pressevertreter vorbereitet. Noch blieb offen, ob sie eine Erklärung verlesen lässt oder sich selbst äußern wird. Unklar ist auch, ob sie Fragen des Gerichts beantwortet. Die Verteidigung hatte vorher erklärt, dass sie einiges gerade rücken wolle. Die CDU-Spitze kommt heute zu ihren ersten Beratungen nach der Sommerpause unter Leitung von Parteichef und Kanzler Merz zusammen. Er kündigte vor der zweitägigen Kabinettsklausur morgen und übermorgen an, Tempo bei den schon beschlossenen Reformen zu machen, insbesondere bei Rente, Steuern, Bürokratieabbau und Digitalisierung. Kurz nach dem Besuch von Bundesaußenminister Wadefuhl werden aus der ukrainischen Großstadt Kharkiv neue russische Angriffe gemeldet. Dabei wurden nach Angaben des regionalen Gouverneurs 3 Menschen getötet.
7: Die Stadt ist etwa 30 Kilometer von der Frontlinie entfernt. Wadefuhl hatte unter anderem ein Kraftwerk besichtigt, das schon mehrfach Ziel russischer Raketen gewesen ist, ebenso ein zerstörtes U-Bahn-Depot. Er würdigte den Widerstandswillen der Menschen in der Stadt. Aus der Nacht gibt es auch Berichte von russischer Seite über ukrainische Drohnenangriffe auf ein Industriegebiet in der Region Stawropol und ein Lagerhaus in Krasnodar. 2 Kinder sollen getötet worden sein. Der Online-Händler Ozon teilte mit, dass sein dortiges Logistikzentrum getroffen wurde. Ulrike Klein, Redaktion.
5: Union Berlin, Bochum, Mönchengladbach, Mainz sowie Darmstadt, Magdeburg, Dresden, Essen, Paderborn und auch Freiburg stehen in der zweiten Runde des DFB-Pokals. Ebenso die zweite Mannschaft des SSV Jeddelow. Dem Fußballregionalligisten aus Niedersachsen gelang ein Sieg gegen Zweitligist Heidenheim. 5:2 stand es am Ende.
1: Das Schlagerradio-Wetter in Deutschland. Aktuell in Frankfurt am Main 18 Grad, in Köln, Bonn 16 Grad und in Dresden 17 Grad. Heute heiter bis sonnig. Im Tagesverlauf im Norden auch einzelne Schauer möglich, mit Höchstwerten zwischen 20 Grad an der Küste und bis 28 Grad im Südwesten. Morgen weiterhin in der Nordosthälfte trocken und sonnig, im Südwesten einzeln dichtere Wolken mit Regen und Höchstwerten zwischen 20 bis 27 Grad.
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0: Es ist 8:04.
1: Guten
0: Hallo,
1: Morgen.
0: Wir sind frisch und neu am Start.
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0: ja.
1: Der eine ist nur durchgedreht und hat alle anderen erschossen.
0: Ich hoffe, das geht in China ein bisschen besser aus als da. Die sind nämlich dazu zuständig, mal zu gucken, ob denn die Motorrad- und Rollerfahrer wirklich auch mit Helm unterwegs sind. Mhm. Und falls dem nicht so sein sollte, geht's ein bisschen grober zu. Die packen die direkt am Arm und zerren die vom Motorrad.
1: Oh je.
0: Und dann sieht das tatsächlich wirklich aus wie in so einem Sci-Fi-Film.
1: Aber die sind nicht so süß wie diese kleinen Putzroboter, die ich ja schon oft gesehen habe, jetzt auch schon in Deutschland.
0: Ja,
1: die niedlich
0: ja,
1: mit
0: ja.
1: den Augen rumfahren, ne?
0: Ja.
1: So einen wünsche ich mir.
0: Ja, auch bei uns zu Hause. Von daher, also Top-Geschichte.

0: 17 Minuten nach 8, Belladonna war das von Pietro Lombardi und wir haben noch vor 9:30 den neuen Hit von Anna-Karina Wojcik. Jetzt bei uns unsere Ernährungsmedizinerin Daniela Klikowski.
1: Guten Morgen.
0: Morgen.
1: Guten Morgen, Daniela. Man hört ja immer, man soll so 5 Mahlzeiten am Tag essen. Aber ist das denn jetzt wirklich gesund oder eher nicht so?
2: Ich sage immer, Menschen, die einen normalen Verbrauch haben, können sehr gut 3 Mahlzeiten auf den Tag verteilen und fühlen sich damit sehr wohl und sehr fit. Und Nahrungspausen wirken sich auch positiv auf den Blutzuckerspiegel aus und wirken sich auch positiv auf unseren Hormonspiegel aus. Aber es gibt auch Menschen, die sind sehr groß, sehr kräftig und haben einen unheimlichen Bedarf oder arbeiten auch körperlich sehr schwer und müssen dadurch deutlich mehr Nahrungsenergie aufnehmen. Und wenn sie das auf 3 Hauptmahlzeiten verteilen würden, dann könnten sie sich möglicherweise danach gar nicht mehr bewegen. Das heißt, wenn Menschen sehr viel Energie verbrauchen und sie auch benötigen, können sie durchaus ihre Mahlzeiten auch auf 5 Mahlzeiten verteilen, um einfach leistungsfähig zu bleiben. Aber das ist sehr individuell. Dafür gibt es keine Regeln für jeden. Und das muss man bei jedem einzelnen Menschen sich anschauen und beurteilen, wenn es gesundheitliche Probleme gibt.
0: Dankeschön, Daniela, für die Tipps. Jeden Morgen hier um 8.20 Uhr auch in diesem neuen Schlagerradio-Morgen mit Emmy und Norman jetzt für dich. Und alle Infos gibt's zum Nachlesen auf schlagerradio.de.

jeden Tag, den ganzen Tag. Kurz vor 8:30 werden gerade Daniela mit tollen Tipps. Gleich gibt's Nina Ruge mit 5 fantastischen Tipps für ewiges Leben. Ich hab

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6: Ferienende in weiteren Bundesländern wird wieder über die Pläne der Bundesregierung diskutiert, die telefonische Krankschreibung abzuschaffen. Die AOK hält das für falsch. Was sind die Argumente dafür? Jerome in den Schlagerradio-Nachrichten.
7: Vorstandschefin Reimann verteidigte diese Möglichkeit gerade in Zeiten von Infektionswellen. Ansteckungen könnten damit vermieden und medizinisches Personal geschützt werden, sagte sie den Funke-Zeitungen. Dabei erinnerte Reimann an die Corona-Zeit. Da habe man keine Veränderung im Krankschreibungsverhalten der Ärzte gesehen und eine missbräuchliche Nutzung habe man auch nicht feststellen können. Sie nannte die Rückkehr zur Pflicht einer Arbeitsunfähigkeitsbescheinigung ab dem ersten Krankheitstag unsinnig. Das würde eine unglaubliche Kapazität binden, die man für die Versorgung nicht zur Verfügung habe. Heute kommt die CDU-Spitze zu ihren ersten Beratungen nach der Sommerpause unter Leitung von Parteichef und Kanzler Merz zusammen. Er kündigte vor der zweitägigen Kabinettsklausur morgen und übermorgen an, Tempo bei den schon beschlossenen Reformen zu machen, insbesondere bei Rente, Steuern, Bürokratieabbau und Digitalisierung.
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7: Rund 10 Tage nach der Cyberattacke sind die beiden betroffenen Senatsverwaltungen in Berlin wieder am Netz. Der regierende Bürgermeister Wegner sagte aber, dass es noch zu Beeinträchtigungen in den Arbeitsprozessen kommen könne. In Solingen ist an die Opfer des Terroranschlags vor 2 Jahren erinnert worden. Am Abend gab es eine öffentliche Gedenkveranstaltung. Nordrhein-Westfalens Ministerpräsident Wüst sagte, der Anschlag habe den Menschen vor Augen geführt, wie wichtig es sei, die freie und offene Gesellschaft entschlossen gegen Terrorismus und Extremismus zu verteidigen.
6: Das Schlagerradio-Wetter in Deutschland. Heute heiter bis sonnig. Im Tagesverlauf im Norden auch einzelne Schauer möglich. Mit Höchstwerten zwischen 20 Grad an der Küste und bis 28 Grad im Südwesten.

0: Der legendäre Amsterdam-Hit von Cora. Megaknaller aus den 80ern um 8.40 Uhr.
1: Guten Morgen.
0: Emmy hier und Norman, der neue Schlagerradio morgen für dich im Radio.
1: Heute wird gefeiert und nicht nur, dass wir mit der Sendung starten, sondern auch Nina Ruge, denn sie wird 70, sieht aber, finde ich, gar nicht so aus.
0: Ja, die hält sich wirklich fit und jung. Ich habe sie zum ersten Mal noch als Kind entdeckt.
1: Ja.
0: Bei Rias TV hat sie das Frühstücksfernsehen gemacht, die ersten Ausgaben damals. Ja, das ist in den 80ern gewesen, dann ZDF Morgenmagazin und viele andere Sendungen. Und dann hat sie sich um ihre Gesundheit gekümmert und spricht oft in ihren Podcasts und YouTube-Videos mit Experten. Es geht ums lange Leben. Da gibt sie wirklich Tipps und fantastische Ratschläge. Hat sie auch bei uns mal in unserem Podcast gesagt.
2: Blutdruck, ganz, ganz wichtig. Blutdruck im Griff behalten. 120 zu 80 oder 70.
0: Süßte, nicht aufregen.
2: Blutfette, absolut runter. Jede Menge Bewegung. Vernünftige Ernährung, selbstverständlich. Aber vor allem komplexe mentale Aktivität. Nicht einfach nur so Doku machen oder irgendwie Vokabeln lernen, sondern ganz schnelles mentales Handeln und viele neue Dinge lernen. Das hilft bis zu 45% den Alterungsprozess zu verlangsamen im Gehirn.
0: So eine Entscheidung hatte ich heute Morgen übrigens auch schon.
1: Ja.
0: Ich bin an der Tankstelle vorbeigefahren, 30 Cent teurer als vor ein paar Tagen.
1: Ui.
0: Spontan und sofort entschieden mit meinem schnellen Gehirn. Ich fahre da nicht tanken, ich fahre weiter.
1: Sehr gut, so läuft's gut.

0: 8:48, neue Musik im Radio, Andrea Berg. Das kann uns keiner nehmen. Und das Radio, was du hörst, heißt Schlagerradio. Hier ist der neue Schlagerradio Morgen mit Emmy.
1: Guten Morgen.
0: Und Norman.
1: Das Wetter in Deutschland aktuell maximal leicht bewölkt, mit Höchstwerten zwischen 20 bis 28 Grad.
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1: Jetzt bei uns ist der Andi. Schönen guten Morgen.
0: Hallo,
3: guten Morgen. So, mal wieder ein anderes Gesicht am Morgen.
1: Ja. Ja,
3: ich habe schon gedacht, als ich reinkam, hoppla.
0: Ja, ja.
3: Hat sich aber jemand ganz stark verändert. Aber gut.
0: Sorgst du für Verwirrung hier? Da komme ich jetzt auch nicht mehr raus hier.
1: Nee.
3: So, dann legen wir mal los. Heute gehe ich an Krücken.
1: Ui.
3: Ja.
1: Okay.
3: Und ihr beide trefft mich dann auf dem Weg, wo wir uns dann irgendwo auf der Straße mal begegnen. Ne? Und dann frage ich mich gleich, was ist denn dir passiert?
1: Mhm. Ja.
3: So, und dann sagt Norman, schrecklich, kannst du nicht mehr ohne Krücken gehen?
0: Okay, ja, natürlich, so. Ja.
1: Gut.
0: Ja, ich habe mir zum Glück ja noch nie etwas gebrochen.
1: Nee, ich auch nicht, nee, tatsächlich.
0: Ja, haben wir immer
3: ich auch nicht. Nee.
0: Also, ja. Unbrechbar.
1: Vielleicht und mal den kleinen
0: Film von uns, unzerbrechlich.
1: Sehr gut.
0: Ja, also toi, toi, toi. Müssen wir nochmal aufs Holz klopfen hier? Ach übrigens, ja. Andi, du kannst irgendwann mal wieder so ein Gerichtswitz einbauen, weil ich habe mir jetzt etwas bestellt. Und zwar einen...
1: Ich ahne Schlimmes.
0: Ein Rechtsanwalthammer. Ein Richterhammer. So, zack.
3: Also.
0: Ja, ich möchte jetzt...
3: Dann musst du den aber auch mitnehmen.
0: Ja, ja.
1: Mithammer.
0: Wenn das kommt hier. Freue mich, dass wir bald ganz viele Gerichtssketche hier haben.
1: Wunderbar.
3: Die Gerichtswoche,
0: die man da mal einführt. Immer, dass ich klopfen kann. So, also legen wir los hier mit unseren Witz. Oh Mensch, guck mal, da humpelt ja einer da hinten, Emmy.
1: Oh, sieht ja gar nicht gut aus.
0: Das ist doch der Andi. Normalerweise rollt er immer.
1: Andi, sag mal, was ist dir denn passiert?
3: Autounfall, Mensch.
0: Oh, schrecklich. Ja. Kannst du nicht mehr ohne Krücken gehen?
3: Weiß nicht, mein Arzt sagt ja, aber mein Anwalt nein.
1: Ah,
0: so.

0: Hier ist der neue Schlagerradio Morgen mit Amy und Norman. Gleich neue Musik von Marie Reim. Auf allen Sprachen singt sie Ich liebe dich. Freu mich drauf. Und ein 80er Knaller. Du knallst in meinem Leben von Udo Lindenberg.
1: Ja, und knallen muss auch so richtig im Kopf, sagt zumindest Nina Ruge. Sie wird heute 70 und hat gesagt, dass das Gehirn ganz wichtig ist.
0: Ich habe eins mitgebracht.
1: Ja, um so richtig gut alt zu werden. Ja, und wie fit Normans Gehirn ist und wie weit du damit joggen kannst, das erfahren wir gleich.
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8: Ich bin Jerome Nussbaum. Die Umweltschützer von Greenpeace gehen nach dem Hitzesommer in Deutschland von einem volkswirtschaftlichen Schaden in Höhe von mindestens 36 Milliarden Euro aus, aufgrund von Ernteausfällen, Waldbränden und Gesundheitskosten. Einen großen Einfluss des Menschen daran sieht AfD-Chef Chrupalla allerdings nicht. Er sagte der ARD, er erlebe die Thematisierung des Klimawandels als Panikmache und sprach von einem ganz normalen Sommer.
9: Wir haben nie den Klimawandel in diesem Land geleugnet oder den Klimawandel allgemein. Das machen wir auch nicht. Aber allerdings halten wir den Menschengemachten für wirklich sehr gering. Und das muss sich im Endeffekt auch ökonomisch bezahlbar machen, inwieweit man Gegenmaßnahmen, zumindest in CO2-Abgaben etc., die wirklich für den Steuerzahler hoch sind und teuer sind, überhaupt rechnen, beziehungsweise welche Wirkung damit überhaupt erzeugt wird oder Gegenwirkung.
8: Chrupalla warf der Bundesregierung vor, einen Klimahype zu erzeugen, um den Leuten das Geld aus der Tasche zu ziehen. Der Prozess zum Mordfall Fabian aus Güstrow geht weiter. Heute wird die Aussage der Angeklagten erwartet. Das Landgericht hat sich auf über 100 Zuschauer und zahlreiche Pressevertreter vorbereitet. Noch blieb offen, ob sie eine Erklärung verlesen lässt oder sich selbst äußern wird. Unklar ist auch, ob sie Fragen des Gerichts beantwortet. Die Verteidigung hatte vorher erklärt, dass sie einiges gerade rücken wolle. Die CDU-Spitze kommt heute zu ihren ersten Beratungen nach der Sommerpause unter Leitung von Parteichef und Kanzler Merz zusammen. Er kündigte vor der zweitägigen Kabinettsklausur morgen und übermorgen an, Tempo bei den schon beschlossenen Reformen zu machen, insbesondere bei Rente, Steuern, Bürokratieabbau und Digitalisierung. Kurz nach dem Besuch von Bundesaußenminister Wadefuhl werden aus der ukrainischen Großstadt Kharkiv neue russische Angriffe gemeldet. Dabei wurden nach Angaben des regionalen Gouverneurs 3 Menschen getötet.
10: Die Stadt ist etwa 30 Kilometer von der Frontlinie entfernt. Wadefuhl hatte unter anderem ein Kraftwerk besichtigt, das schon mehrfach Ziel russischer Raketen gewesen ist, ebenso ein zerstörtes U-Bahn-Depot. Er würdigte den Widerstandswillen der Menschen in der Stadt. Aus der Nacht gibt es auch Berichte von russischer Seite über ukrainische Drohnenangriffe auf ein Industriegebiet in der Region Stawropol und ein Lagerhaus in Krasnodar. 2 Kinder sollen getötet worden sein. Der Online-Händler Ozon teilte mit, dass sein dortiges Logistikzentrum getroffen wurde. Ulrike Klein, Redaktion.
8: Union Berlin, Bochum, Mönchengladbach, Mainz sowie Darmstadt, Magdeburg, Dresden, Essen, Paderborn und auch Freiburg stehen in der zweiten Runde des DFB-Pokals. Ebenso die zweite Mannschaft des SSV Jeddelo. Dem Fußballregionalligisten aus Niedersachsen gelang ein Sieg gegen Zweitligist Heidenheim. 5:2 stand es am Ende.
1: Das Schlagerradio-Wetter in Deutschland. Aktuell in Frankfurt am Main 18 Grad, in Köln-Bonn 16 Grad und in Dresden 17 Grad. Heute heiter bis sonnig. Im Tagesverlauf im Norden auch einzelne Schauer möglich, mit Höchstwerten zwischen 20 Grad an der Küste und bis 28 Grad im Südwesten. Morgen weiterhin in der Nordosthälfte trocken und sonnig, im Südwesten einzeln dichtere Wolken mit Regen und Höchstwerten zwischen 20 bis 27 Grad.
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0: Schönen Start in die neue Woche, in diesem Montag. 9:04 haben wir es jetzt und in 4 Monaten ist Weihnachten.
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0: Udo Lindenberg, Mensch, klasse, es ist 8:11.
1: Guten Morgen.
0: Emmy Norman, der neue Schlagerradio Morgen am Start hier zum Start in die neue Woche, in den Montag.
1: Wir gucken mal, wie fit unser Gehirn ist, denn im Laufe des Alters wird wohl die Verarbeitungsgeschwindigkeit, aber auch die Merkspanne immer mal so ein bisschen kürzer.
0: Ja, ich konnte mir noch nie Namen merken, das ist schon immer mein Problem gewesen. Wenn jemand auf die Bühne kommt und sagt, ich bin Emmy, dann habe ich das nach einer Sekunde vergessen.
1: Geht mir leider ähnlich, aber wir können jetzt mal gucken, wie schnell denn unsere Arbeitsgeschwindigkeit in unserem Kopf ist. Du hast vor dir einen Zettel und da kannst du jetzt gleich mal die Buchstaben so möglichst schnell, wie es geht, vortragen. Ich habe hier gleich mal eine kleine Stoppuhr parat.
0: Ja.
1: Und dann gucken wir mal, wie lange du brauchst für diese 20 Buchstaben. Und wenn du ganz lustig bist zu Hause, schreibst du die CD auf und probierst das Ganze auch mal aus.
0: So schnell schreiben kannst, wie ich spreche. Okay, also kann ich loslegen, ja?
1: Moment, ich sag auf die Plätze, fertig, los und dann geht's los. Auf die Plätze, fertig, los.
0: A, L, W, H, F, Z, K, E, V, P, M, G, Z, N, R, T, S, B, J, K.
1: Boah, ist gar nicht so schlecht. 5,48 Sekunden.
0: Ja, und das ist schon absolute Spitzenklasse, würde ich mal
1: würde
0: sagen.
1: Würde ich auch sagen. Also ist schon, gerade auch um die Uhrzeit, muss man mal dazu sagen.
0: Optimal, ne? Wenn ich jetzt langsamer gewesen wäre, dann wäre ich schlecht. Ja,
1: wäre ein bisschen schwierig geworden. Also unter 5 Sekunden absolute Spitzenklasse. Das Gehirn schaltet extrem schnell. Also da würde ich ja, da würde ich mal noch ein Auge zudrücken. Da bist du auf jeden Fall mit dabei.
0: Also noch einen zweiten Test hier für mich.
1: Genau, einen zweiten Test. Da gibt es eine Buchstabenreihe, die immer länger wird und man versucht, die Buchstaben möglichst gleichmäßig vorzutragen. Dann legst du den Zettel beiseite und guckst mal, ob du dir die Buchstaben gemerkt hast.
0: Das ist hier RNKL. Nicht weg, RNKL. Habe ich mir gemerkt.
1: Super. Klasse.
0: Jetzt wird's aber schwer. Sind mehr ich mach mal gleich das letzte
1: hier. Ja, komm, wir machen gleich.
0: Ich will es ja nicht langweilen mit meiner Intelligenz. Dich auch noch, ja, dazu. Da fängst du schon bei mir an. So, jetzt hier Konzentration. Also TNLBOKXCUMW. D. Mal TNLBO. Na, das, ich drehe mal um. TNBO KW. Also das kriegt, das ist schwer.
1: KW kam schon, dazwischen kam noch ein paar Buchstaben, aber sonst machst du auch das schon relativ gut.
0: Ach, naja.
1: Ja, das ist das Lustige. Reihe 1 klappt auch bei vielen problemlos. Also ich glaube, 4 Buchstaben können wir uns gerade noch so merken. Und ab dann, also bei Reihe 3 scheitern tatsächlich schon die allermeisten. Da, das ist also relativ im Normalbereich, würde ich noch sagen. Da müssen wir uns auch keine Sorgen machen.
0: Gott sei Dank haben Sie Ihren schlauen Moderator am Morgen. Du auch übrigens, ja, falls ich das schon wieder durcheinander gebracht haben sollte.

0: Goldene Reiter bei Schlagerradio 921 haben wir es.
1: Guten Morgen.
0: Gold ist kein Problem mehr für dich.
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0: Wow. Jetzt. In einer Woche ist es endlich soweit. Dann spielen wir mit dir. Haben schon die Infos aufgeschrieben auf schlagerradio.de. Aber um mal vorzustellen, so eine Viertelmillion, das sind quasi, wenn du in 250 Tagen immer 1.000 Euro ausgeben würdest.
1: Ja, und das geht ganz gut. Also für mich zumindest. Klamotten, Schuhe, was man da nicht kaufen kann. Nochmal zum Friseur gehen, toll.
0: Hm. Und ein Haus kann man sich auch kaufen. Jetzt sagt der, nochmal der Spinner, 250.000. Doch, ein Tiny House.
1: Ja.
0: Da gibt es schon welche, die sind schon bei 60, 70, sehen toll aus. Weil so schöne Dinger schon gesehen. Das verfolge ich ja immer bei den YouTube-Kanälen.
1: Ja, ja.
0: Da kannst du dir wirklich mal was Schönes in den Garten stellen und hast vielleicht mal, ich weiß nicht, noch aufpeppen mit Pool, Sauna, Heimkino und sonst was.
1: Alles, was das Herz begehrt.
0: Genau, 250.000 Euro gewinnen ab kommenden Montag hier bei Schlagerradio.

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4: Ferienende in weiteren Bundesländern wird wieder über die Pläne der Bundesregierung diskutiert, die telefonische Krankschreibung abzuschaffen. Die AOK hält das für falsch. Was sind die Argumente dafür? Jerome in den Schlagerradio-Nachrichten.
5: Vorstandschefin Reimann verteidigte diese Möglichkeit, gerade in Zeiten von Infektionswellen. Ansteckungen könnten damit vermieden und medizinisches Personal geschützt werden, sagte sie den Funke-Zeitungen. Dabei erinnerte Reimann an die Corona-Zeit. Da habe man keine Veränderung im Krankschreibungsverhalten der Ärzte gesehen und eine missbräuchliche Nutzung habe man auch nicht feststellen können. Sie nannte die Rückkehr zur Pflicht einer Arbeitsunfähigkeitsbescheinigung ab dem ersten Krankheitstag unsinnig. Das würde eine unglaubliche Kapazität binden, die man für die Versorgung nicht zur Verfügung habe. Heute kommt die CDU-Spitze zu ihren ersten Beratungen nach der Sommerpause unter Leitung von Parteichef und Kanzler Merz zusammen. Er kündigte vor der zweitägigen Kabinettsklausur morgen und übermorgen an, Tempo bei den schon beschlossenen Reformen zu machen, insbesondere bei Rente, Steuern, Bürokratieabbau und Digitalisierung.
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5: Rund 10 Tage nach der Cyberattacke sind die beiden betroffenen Senatsverwaltungen in Berlin wieder am Netz. Der regierende Bürgermeister Wegner sagte aber, dass es noch zu Beeinträchtigungen in den Arbeitsprozessen kommen könne. In Solingen ist an die Opfer des Terroranschlags vor 2 Jahren erinnert worden. Am Abend gab es eine öffentliche Gedenkveranstaltung. Nordrhein-Westfalens Ministerpräsident Wüst sagte, der Anschlag habe den Menschen vor Augen geführt, wie wichtig es sei, die freie und offene Gesellschaft entschlossen gegen Terrorismus und Extremismus zu verteidigen.
4: Das Schlagerradio-Wetter in Deutschland. Heute heiter bis sonnig. Im Tagesverlauf im Norden auch einzelne Schauer möglich. Mit Höchstwerten zwischen 20 Grad an der Küste und bis 28 Grad im Südwesten.
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0: Einer der ganz großen Schlagerhits neben Helene Fischer, und zwar DJ Ötzi mit Nick P., ein Stern, der deinen Namen trägt. Schönen guten Morgen.
1: Guten Morgen.
0: Amy und Norman, der neue Schlagerradio morgen. Aber wir wollen nochmal so einen richtigen Knaller starten. Gleich bei uns, Helene Fischer und heute Nacht.
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0: In 30 Sekunden 10 Fragen richtig beantworten, immer mit dem gleichen Anfangsbuchstaben. Wir sind in der finalen Woche, denn nächste Woche verschenken wir die Viertelmillion.
1: Ja, auch
0: da
1: schön.
0: Macht das ABC Morgenquiz eine kleine Pause, bis die Viertelmillion verschenkt wurde. Ja, so läuft der Hase bei uns, ja. Und heute war es sehr spannend.
1: Ja, heute haben wir mit Nicole gespielt, und zwar mit dem Buchstaben H wie Heino.
0: Dann starten wir mit einem Vogel.
3: Huhn.
1: Dann ein Bekleidungsstück.
3: Hemd.
0: Mädchenname.
3: Hanna.
1: Eine Hunderasse.
3: Immer weiter.
0: Weiter geht nicht. Denk mal an so einen skandinavischen Hund.
1: Meistens blaue Augen.
3: Husky.
0: Stadt außerhalb Deutschlands.
3: Hannover.
1: Außerhalb Deutschlands.
3: Stimmt nicht, keine Ahnung.
0: Ja, auch Skandinavien.
1: Ja, alles da mit dem Hund, mit dem Hund zusammen.
0: Helsinki.
3: Hey, ja genau.
0: Ja, manchmal liegt es aber auf der Zunge und es kommt nicht raus, ja.
1: Ja, schade.
0: Deshalb übt noch ein bisschen, denn wir wollen spielen morgen früh um 7.40 Uhr wieder eine neue Runde im ABC Morgenquiz. Schreibt also ABC Wohnort an die 08000 79 89 99.

0: Hier ist der neue Schlager Radio Morgen, die erste Show mit Emmy und Norman zusammen.
1: Ja.
0: Toll, finde ich. Ist alles gut gegangen hier.
1: Ja, haben wir überstanden.
0: Genau. Kerstin übernimmt gleich das Kommando hier, hat Maite Kelly am Start, Herbert Grönemeyer und Wolkenfrei.
1: Ja, und warum bei vielen Jugendlichen jetzt hinter einer WhatsApp oder anderen Nachrichten Delfin-Emojis zu finden sind, das klären wir morgen um 8.10 Uhr.
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6: Ich bin Jerome Nussbaum. 2 Wochen vor der Landtagswahl in Sachsen-Anhalt hat es eine Umfrage gegeben, wie die Menschen in Deutschland über die AfD denken. Dabei kam raus, dass der Widerspruch größer ist als die Zustimmung.
7: Nach der aktuellen INSA-Umfrage für die BILD würden bundesweit 29% die AfD wählen. In Sachsen-Anhalt hat die Partei sogar Aussichten auf die absolute Mehrheit im Landtag. Jedoch kann sich laut der Befragung die absolute Mehrheit in Deutschland grundsätzlich nicht vorstellen, die AfD zu wählen, und zwar 54%. 53% halten die Partei für rechtsextrem. Hinter der Brandmauer stehen 48% der Befragten, 39% halten sie für falsch. Ulrike Klein, Redaktion.
6: Der Mittelstand ruft Bundeskanzler Merz dazu auf, in der schwarz-roten Koalition stärker durchzugreifen. Mittelstandsverbandschef Ahlhaus wirft der Regierung in der Neuen Osnabrücker Zeitung ein schlechtes Kommunikationsmanagement vor, ebenso Planlosigkeit. Das Zerreden wichtiger Reformen, etwa bei der Rente oder im Gesundheitssektor, zerstöre das Vertrauen der Bürger und der Wirtschaft. Nach der Drohung von US-Präsident Trump, einen Wirtschaftskrieg gegen den Iran zu starten, hat Teheran wirtschaftliche Probleme schon jetzt eingeräumt. Der iranische Präsident Pezeshkian sprach auch von erheblichen Ungleichgewichten in der Versorgung mit Wasser, Strom, Gas und Benzin.
8: Auch im Bankensektor ist die Lage demnach schon angespannt. Die Regierung setze sich nach seinen Worten aber dafür ein, die Inflation zu senken. Seit seinem Amtsantritt habe das Land mit einer Kombination aus Krieg, Sanktionen, politischem Druck und Attentaten zu kämpfen gehabt. So Pezeshkian. Zu der Ankündigung von US-Präsident Trump sagte er, der Iran sei mit einem umfassenden wirtschaftlichen, militärischen und sicherheitspolitischen Krieg konfrontiert. Das Land werde dem Druck aber standhalten, da das Volk zusammenstehe und widerstandsfähig sei. Noah Ulrich, Redaktion.
6: Der ukrainische Präsident Zelensky hat noch einmal bekräftigt, dass sein Land nichts mit den Anschlägen auf die Nord Stream Pipelines zu tun gehabt habe. Kiew habe sich niemals offiziell an irgendeiner Operation beteiligt, die mit der Sprengung in der Ostsee zu tun hatte, sagte er. Damit widerspricht Zelensky der deutschen Bundesanwaltschaft. Sie hatte zuletzt staatliche Stellen der Ukraine für die Planung verantwortlich gemacht. Ziel sei es demnach gewesen, Russland die Finanzierung seines Angriffskrieges zu erschweren, hieß es. Nutzern von ChatGPT wird seit heute in vielen Fällen Werbung angezeigt. Das betrifft die kostenfreie Version des Chatbots und den günstigsten Bezahltarif. OpenAI hatte den Schritt vor einigen Tagen angekündigt und dabei betont, dass Anzeigen und Werbetreibende keinen Einfluss auf die Antworten der KI hätten. Die Werbung wird unterhalb der Antworten angezeigt und auch gekennzeichnet. Personalisierte Werbung wird es demnach erstmal nicht geben.
1: Das Schlagerradio-Wetter in Deutschland. Wir haben in Berlin 18 Grad, in Dresden 20, in München 23 Grad. Sonne, Wolken, Mix im Norden und Osten, auch einzelne kurze Schauer. Ansonsten relativ viel Sonne und am Nachmittag maximal harmlose Wolkenfelder. Dazu 20 bis 28 Grad.
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1: Morgen, 3 nach 10. Ich bin Kerstin Sobier. Ja, einen schönen Montagvormittag jetzt mit Andreas Martin.

hier ist Schlagerradio und bleib einfach dran für einen riesen Ohrwurm von Laser. Den kommt jetzt nämlich gleich, Bilder von dir. Ja, und das hätte sich doch von uns damals in der Schulzeit keiner träumen lassen. Statt gleich um 8 Uhr mit dem Unterricht zu beginnen, gibt es bei 2 Schulen in Niedersachsen die Möglichkeit, zum Beispiel erstmal Yoga zu machen oder ein bisschen Nachhilfe zu nehmen. Also die Schüler können sich entscheiden, ob sie eben mit der ersten oder mit der zweiten Stunde erst so richtig mit dem Unterricht anfangen, so richtig mit dem Pauken. Und das kommt durchaus gut an bei den Schülern, die dann einfach auch aufnahmebereiter sind. Ja, tolle, flexible Idee. Und jetzt ist er dran. Laser Aldin.

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0: Hallo am Montag mit Vincent Groß, weißt, was ich meine? 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
2: Ich bin Jerome Nussbaum. 2 Wochen vor der Landtagswahl in Sachsen-Anhalt hat es eine Umfrage gegeben, wie die Menschen in Deutschland über die AfD denken. Dabei kam raus, dass der Widerspruch größer ist als die Zustimmung.
3: Nach der aktuellen INSA-Umfrage für die BILD würden bundesweit 29% die AfD wählen. In Sachsen-Anhalt hat die Partei sogar Aussichten auf die absolute Mehrheit im Landtag. Jedoch kann sich laut der Befragung die absolute Mehrheit in Deutschland grundsätzlich nicht vorstellen, die AfD zu wählen, und zwar 54%. 53% halten die Partei für rechtsextrem. Hinter der Brandmauer stehen 48% der Befragten, 39% halten sie für falsch. Ulrike Klein, Redaktion.
2: Der Mittelstand ruft Bundeskanzler Merz dazu auf, in der schwarz-roten Koalition stärker durchzugreifen. Mittelstandsverbandschef Ahlhaus wirft der Regierung in der neuen Osnabrücker Zeitung ein schlechtes Kommunikationsmanagement vor, ebenso Planlosigkeit. Das Zerreden wichtiger Reformen, etwa bei der Rente oder im Gesundheitssektor, zerstöre das Vertrauen der Bürger und der Wirtschaft. Nach der Drohung von US-Präsident Trump, einen Wirtschaftskrieg gegen den Iran zu starten, hat Teheran wirtschaftliche Probleme schon jetzt eingeräumt. Der iranische Präsident Pezeshkian sprach auch von erheblichen Ungleichgewichten in der Versorgung mit Wasser, Strom, Gas und Benzin.
4: Auch im Bankensektor ist die Lage demnach schon angespannt. Die Regierung setze sich nach seinen Worten aber dafür ein, die Inflation zu senken. Seit seinem Amtsantritt habe das Land mit einer Kombination aus Krieg, Sanktionen, politischem Druck und Attentaten zu kämpfen gehabt, so Pezeshkian. Zu der Ankündigung von US-Präsident Trump sagte er, der Iran sei mit einem umfassenden wirtschaftlichen, militärischen und sicherheitspolitischen Krieg konfrontiert. Das Land werde dem Druck aber standhalten, da das Volk zusammenstehe und widerstandsfähig sei. Noah Ulrich, Redaktion.
2: Der ukrainische Präsident Zelensky hat noch einmal bekräftigt, dass sein Land nichts mit den Anschlägen auf die Nord Stream Pipelines zu tun gehabt habe. Kiew habe sich niemals offiziell an irgendeiner Operation beteiligt, die mit der Sprengung in der Ostsee zu tun hatte, sagte er. Damit widerspricht Zelensky der deutschen Bundesanwaltschaft. Sie hatte zuletzt staatliche Stellen der Ukraine für die Planung verantwortlich gemacht. Ziel sei es demnach gewesen, Russland die Finanzierung seines Angriffskrieges zu erschweren, hieß es. Nutzern von ChatGPT wird seit heute in vielen Fällen Werbung angezeigt. Das betrifft die kostenfreie Version des Chatbots und den günstigsten Bezahltarif. OpenAI hatte den Schritt vor einigen Tagen angekündigt und dabei betont, dass Anzeigen und Werbetreibende keinen Einfluss auf die Antworten der KI hätten. Die Werbung wird unterhalb der Antworten angezeigt und auch gekennzeichnet. Personalisierte Werbung wird es demnach erstmal nicht geben.
5: Das Schlagerradio-Wetter in Deutschland. Wir haben in Hamburg 17 Grad, in Bremen 18, in und in Berlin 19 Grad. Sonne, Wolken, Mix im Norden und Osten, auch einzelne kurze Schauer. Ansonsten relativ viel Sonne und am Nachmittag maximal harmlose Wolkenfelder. Dazu 20 bis 28 Grad.
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5: Mit Kerstin Sürbier am Montagvormittag. Es ist kurz nach 11 und wir hören Mark Forster.

0: Schon längst verliebt, das neueste Lied von Sonja Liebing hier bei Schlagerradio. Und jetzt Tipps.
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0: Alles richtig gemacht, sagen vielleicht E-Autobesitzer bei aktuellen Spritpreisen. Allerdings könnte diese Freude bald nachlassen, weiß Johanna Richter aus der Schlagerradio-Redaktion.
2: Wer gedacht hat, er könne mit einem E-Auto die teuren Spritpreise umgehen, hat sich vielleicht getäuscht. In den USA gibt es bereits eine Ladestromsteuer. Die beträgt in Wisconsin zum Beispiel 3 Cent pro Kilowattstunde. Die Schweiz plant bis zu 24 Cent. Eine andere Idee wäre auch die Kilometerabgabe. Die wird auch für Deutschland von Experten vorgeschlagen. 5,4 bis 6,5 Cent pro Kilometer. Bei 10.000 Kilometern wären das dementsprechend 540 bis 650 Euro im Jahr.
0: Ja, und damit du möglichst viel Geld sparen kannst, verrate ich dir 3 Hacks zum Spritsparen. Tanke ab späten Nachmittag, so zwischen 17 und 22 Uhr. Da sind die Preise statistisch am niedrigsten, morgens am höchsten. Schalte früh hoch, bei spätestens 2000 Umdrehungen in den nächsten Gang wechseln. Und wähle bei der Routenplanung lieber eine leichtere Strecke ohne Ampeln als den kürzesten Weg mit viel Stop-and-Go-Verkehr.

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0: Ganz relaxed, der Udo, jeder so wie er mag, hier bei Schlagerradio. Und jetzt kleine Neuigkeit aus unseren Promi-News mit Emmy und Norm im neuen Schlagerradio morgen.
1: Im Kids Club von Lukas Kodalis, Jolina Treves und Achim Petri, das ist ein Podcast von den dreien, also die Kinder von diesen Persönlichkeiten, wurde jetzt gesprochen, wie arm Wolfgang Petri dran ist, wenn er seine Frau nicht hätte.
2: Mein Vater hat keine Kreditkarte, kein Handy, kein gar nichts und wäre komplett lebensunfähig ohne meine Mutter. Und ich bin mir ziemlich sicher, dass es bei deinem Vater ähnlich ist.
1: Ja, das zeigt mal wieder, dass hinter einem berühmten Künstler eine starke Frau steht.
0: Und was Achim da über seinen Vater erzählt hat, kommt mir total bekannt vor. Also ich habe das in meiner Familie ausgemacht. Das ist ein Symptom von ADHS, soweit ich das weiß. Ich muss da auch den Laden schmeißen mit Sachen, mit Organisationssachen.

0: Auch für dich vielleicht der erste Tag der Arbeitswoche. Für viele Schüler geht's heute wieder los. Also grüßt euch doch vielleicht mal gegenseitig und motiviert euch zur Mittagspausenparty. Immer zwischen 12 und halb 1 hier bei Schlager Radio mit extra schwungvollen Schlagern. WhatsApp schicken für einen Gruß 08000 79 89 99.
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6: Ich bin Jerome Nussbaum. In den Niederlanden ist ein Bus mit deutschen Schülern verunglückt. Der Bus kippte auf einer Autobahn im Gelderland nach einem Zusammenstoß mit einem Lieferwagen um.
7: Insgesamt waren rund 50 Menschen an Bord. Mindestens 15 wurden verletzt, einige von ihnen schwer. Die Einsatzkräfte mussten die Insassen nach dem Unfall durch ein Dachfenster befreien. Das Unglück passierte nachts kurz nach 4 Uhr. Die Wucht des Aufpralls sei so groß gewesen, dass der Lieferwagen in zwei Teile zerrissen wurde. Der Bus durchbrach daraufhin die Leitplanke. Unklar ist noch, was zu dem Unfall geführt hat. Noah Ulrich, Redaktion.
6: Nach 21 Verhandlungstagen im Prozess um den Mord an Fabian aus Güstrow kommt heute erstmals die Angeklagte zu Wort. Für ihre Einlassung hat sie mehr als 50 Seiten vorbereitet, die sie verliest. Vorher hatte die Verteidigung angekündigt, dass sie einige vorherige Aussagen im Prozess gerade rücken und ihre Sicht der Dinge schildern wolle. Ihr wird vorgeworfen, den Jungen mit 6 Messerstichen getötet und dann angezündet zu haben. Kurz nach dem Besuch von Bundesaußenminister Wadephul werden aus der ukrainischen Großstadt Kharkiv neue russische Angriffe gemeldet. Dabei wurden nach Angaben des regionalen Gouverneurs 3 Menschen getötet.
8: Die Stadt ist etwa 30 Kilometer von der Frontlinie entfernt. Wadephul hatte unter anderem ein Kraftwerk besichtigt, das schon mehrfach Ziel russischer Raketen gewesen ist. Ebenso ein zerstörtes U-Bahn-Depot. Er würdigte den Widerstandswillen der Menschen in der Stadt. Aus der Nacht gibt es auch Berichte von russischer Seite über ukrainische Drohnenangriffe auf ein Industriegebiet in der Region Stawropol und ein Lagerhaus in Krasnodar. Der Online-Händler Ozon teilte mit, dass sein dortiges Logistikzentrum getroffen wurde. 2 Kinder sollen getötet worden sein. Ulrike Klein, Redaktion.
6: Der ukrainische Präsident Zelensky hat noch einmal bekräftigt, dass sein Land nichts mit den Anschlägen auf die Nord Stream Pipelines in der Ostsee zu tun gehabt habe. Kiew habe sich niemals offiziell an irgendeiner Operation beteiligt, die mit der Sprengung zu tun hatte, sagte er. Damit widerspricht er der deutschen Bundesanwaltschaft. Sie hatte zuletzt staatliche Stellen der Ukraine für die Planung verantwortlich gemacht. Ziel sei es demnach gewesen, Russland die Finanzierung seines Angriffskrieges zu erschweren. Die Verbraucherzentralen warnen bei Restaurantbesuchen vor optischen Tricks bei Trinkgeldzahlungen per Karte. Bundesverbandschefin Popp sagte, es müsse auf den ersten Blick erkennbar sein, wie Gäste Trinkgeld ablehnen oder die Höhe selbst festlegen können. Dabei werden etwa Vorschläge für die Höhe des Trinkgeldes größer angezeigt als das Feld zum Ablehnen. Der Verband setzt sich für ein EU-weites Verbot solcher sogenannter Design-Tricks ein. Die Pegelstände am Rhein haben sich nach Regen wieder etwas erhöht. In Köln stieg das Wasser um 40 cm auf zuletzt 85. Von Durchschnittspegelständen und einer Güterschifffahrt mit voller Beladung ist der Fluss aber noch weit entfernt.
0: Das Schlagerradio-Wetter in Deutschland. Wir haben in Hamburg 17 Grad, in Bremen 18, in und in Berlin 19 Grad. Sonne, Wolken, Mix im Norden und Osten, auch einzelne kurze Schauer. Ansonsten relativ viel Sonne und am Nachmittag maximal harmlose Wolkenfelder. Dazu 20 bis 28 Grad.
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0: mit
5: Kerstin Surbier.
0: Um kurz nach 12 geht es jetzt zuerst los an diesem Montagmittag mit Helene Fischer.

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9: Die Leistung von Heizkörpern lässt sich mit Hilfe von Alufolie verstärken. Nehmen Sie ein großes Stück Pappe und verkleiden Sie es mit Folie. Dann stellen Sie die mit Folie beklebte Pappe hinter den Heizkörper. Die Wärme, die sich zur Wand hinrichtet, wird nun abgelenkt und dem Zimmer zugeführt.
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wirst du noch bleiben, anstatt zu früh nach Haus zu gehen? Würdest du wissen,

0: Holiday mit Material Girl. Und wenn Sie auch sich was Materielles gönnen wollen, spielen Sie gern mit.
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0: 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Im neuen Schlagerradio Morgen.
2: Dann starten wir mit einem Vogel.
3: Huhn.
0: Dann ein Bekleidungsstück.
3: Hemd.
2: Mädchenname.
3: Hanna.
0: Eine Hunderasse.
3: Oder weiter.
2: Weiter geht nicht. Denk mal an so einen skandinavischen Hund.
0: Meistens blaue Augen.
3: Husky.
2: Stadt außerhalb Deutschlands.
3: Hannover.
0: Außerhalb Deutschlands.
3: Stimmt nicht, keine Ahnung.
2: Ja, aus Skandinavien.
0: Ja, alles da mit dem Hund zusammen.
2: Helsinki.
3: Hey, ja genau, ja. Wollte ich auch gerade sagen.
0: Sehr gut.
2: Ja, aber ja gut, das waren doch vier ganz gute, die du geschafft hast, ja. Nicole. Kann man nicht meckern.
0: Morgen die nächste Tarot sind eure Chance dann für dich. Melde dich mit einer WhatsApp 08000 79 89 99 kostenlos mit dem Stichwort ABC und deinem Wohnort. Du und ich.

0: Es geht so fix mit Schlagerradio. Schon sind wir fast im Montagnachmittag. Gleich mit dabei Adel Tawil und Peachy, Thymer Pell, Marianne Rosenberg, Lieder der Nacht und ein gute Laune-Titel von Feuerherz. Direkt gleich nach eins für dich. Verdammt guter Tag.
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2: Ich bin Jerome Nussbaum. In den Niederlanden ist ein Bus mit deutschen Schülern verunglückt. Der Bus kippte auf einer Autobahn im Gelderland nach einem Zusammenstoß mit einem Lieferwagen um.
3: Insgesamt waren rund 50 Menschen an Bord. Mindestens 15 wurden verletzt, einige von ihnen schwer. Die Einsatzkräfte mussten die Insassen nach dem Unfall durch ein Dachfenster befreien. Das Unglück passierte nachts kurz nach 4 Uhr. Die Wucht des Aufpralls sei so groß gewesen, dass der Lieferwagen in zwei Teile zerrissen wurde. Der Bus durchbrach daraufhin die Leitplanke. Unklar ist noch, was zu dem Unfall geführt hat. Noah Ulrich, Redaktion.
2: Nach 21 Verhandlungstagen im Prozess um den Mord an Fabian aus Güstrow kommt heute erstmals die Angeklagte zu Wort. Für ihre Einlassung hat sie mehr als 50 Seiten vorbereitet, die sie verliest. Vorher hatte die Verteidigung angekündigt, dass sie einige vorherige Aussagen im Prozess gerade rücken und ihre Sicht der Dinge schildern wolle. Ihr wird vorgeworfen, den Jungen mit 6 Messerstichen getötet und dann angezündet zu haben. Kurz nach dem Besuch von Bundesaußenminister Wadephul werden aus der ukrainischen Großstadt Kharkiv neue russische Angriffe gemeldet. Dabei wurden nach Angaben des regionalen Gouverneurs 3 Menschen getötet.
4: Die Stadt ist etwa 30 Kilometer von der Frontlinie entfernt. Wadephul hatte unter anderem ein Kraftwerk besichtigt, das schon mehrfach Ziel russischer Raketen gewesen ist. Ebenso ein zerstörtes U-Bahn-Depot. Er würdigte den Widerstandswillen der Menschen in der Stadt. Aus der Nacht gibt es auch Berichte von russischer Seite über ukrainische Drohnenangriffe auf ein Industriegebiet in der Region Stawropol und ein Lagerhaus in Krasnodar. Der Online-Händler Ozon teilte mit, dass sein dortiges Logistikzentrum getroffen wurde. 2 Kinder sollen getötet worden sein. Ulrike Klein, Redaktion.
2: Der ukrainische Präsident Zelensky hat noch einmal bekräftigt, dass sein Land nichts mit den Anschlägen auf die Nord Stream Pipelines in der Ostsee zu tun gehabt habe. Kiew habe sich niemals offiziell an irgendeiner Operation beteiligt, die mit der Sprengung zu tun hatte, sagte er. Damit widerspricht er der deutschen Bundesanwaltschaft. Sie hatte zuletzt staatliche Stellen der Ukraine für die Planung verantwortlich gemacht. Ziel sei es demnach gewesen, Russland die Finanzierung seines Angriffskrieges zu erschweren. Die Verbraucherzentralen warnen bei Restaurantbesuchen vor optischen Tricks bei Trinkgeldzahlungen per Karte. Bundesverbandschefin Popp sagte, es müsse auf den ersten Blick erkennbar sein, wie Gäste Trinkgeld ablehnen oder die Höhe selbst festlegen können. Dabei werden etwa Vorschläge für die Höhe des Trinkgeldes größer angezeigt als das Feld zum Ablehnen. Der Verband setzt sich für ein EU-weites Verbot solcher sogenannter Design-Tricks ein. Die Pegelstände am Rhein haben sich nach Regen wieder etwas erhöht. In Köln stieg das Wasser um 40 cm auf zuletzt 85. Von Durchschnittspegelständen und einer Güterschifffahrt mit voller Beladung ist der Fluss aber noch weit entfernt.
5: Das Schlagerradio-Wetter in Deutschland. Wir haben in Hamburg 17 Grad, in Bremen 18, in und in Berlin 19 Grad. Sonne, Wolken, Mix im Norden und Osten, auch einzelne kurze Schauer. Ansonsten relativ viel Sonne und am Nachmittag maximal harmlose Wolkenfelder. Dazu 20 bis 28 Grad.
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5: Verdammt guter Tag von Feuerherz, jetzt für deinen Montagnachmittag um kurz nach

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1: Schlagerradio, und ich hoffe, du kommst gut gelaunt mit uns durch diesen Montag, was auch immer vielleicht zu tun ist. Wir haben doch einfach tolle Begleitmusik dazu. Jetzt gleich von Roland Kaiser schön was zum Mitsingen. Und jetzt auch noch ein paar witzige Fragen, die seine Tochter Annalena ihm mal soeben zwischen Tür und Angel gestellt hat.
2: Hallo Papa.
3: Hallo mein Kind.
2: Ich habe heute mal ein paar lustige Fragen an dich. Bist du bereit?
3: Bin bereit, wenn du Lust mit nächstes Mal lustige Fragen.
2: Wenn du schlau wärst, welche Karriere hättest du gewählt?
3: Ich hätte versucht zu studieren und dann irgendwas Vernünftiges zu machen.
2: Was würdest du dir wünschen, wie groß du wärst?
3: Am besten über 1,80.
2: Wie oft denkst du dir, Mensch, bin ich alt geworden, wenn wir miteinander reden?
3: Eigentlich immer.

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0: Gute Laune Musik von Vincent Groß für dich für diesen Montag. Durchaus, ja, mit ein bisschen Sonne, ne? Und jetzt mit einer neuen Folge von...
1: Letzter Aufruf für zwei Piloten über den Brücken.
2: Jake, One Check, du, was liegt heute an, Kollege Olo?
3: Guten Morgen, Captain. Oh, man kann ein Boxtraining mit Axel Schulz gewinnen.
2: In dem Alter?
3: Wie meinen?
2: Ja, wer will denn dem Axel Schulz dann noch das Boxen beibringen? Achtung, Cabin-Crew, Fräulein Schieber, bitte ins Cockpit.
4: Ja, Captain.
2: Alles gut bei Ihnen da hinten?
4: Ja, na, wie war Ihr Wochenende?
2: Gut, hab DFB-Pokal geschaut und vor lauter Aufregung die Couch 11 Meter nach hinten geschoben.
4: Ja, immer noch besser als diese Familie, die ihren ganzen Urlaub an einer Autobahnraststätte verbracht hat.
2: Wieso? Das ist doch mal die beste Urlaubsidee ever. Hier, keine Parkplatzprobleme, immer offenes Buffet und niemand, der die Poolliegen morgens um 6 Uhr schon reserviert.
4: Ja, eigentlich wollten sie ja in die Alpen und an der Raststätte ist deren Katze weggelaufen.
2: Ja, haben sie sich mal auf so Raststätten umgesehen? Die Katze denkt sich doch auch super offenes Buffet, nicht?
4: Hier steht, die Katze heißt Chanel.
2: Ja, da würde ich mal in der Parfümabteilung suchen.
4: Ja, würden Sie denn weiterfahren, wenn Ihr Haustier mittendrin ausbüxt?
2: Ja, ich würde damit gar nicht erst losfahren. Und wenn, also ich meine, es gab schon Leute, die haben ihre Ehepartner auf der Raststätte vergessen und sind losgefahren. Wer weiß, für was es gut ist, nicht?
4: Entschuldigung, erhöhen die jetzt auf Autobahnen die Miautgebühr?
5: Nein.
2: So, Land am Flug oder Tower meldet, mehrere LKW-Fahrer haben Chanel wohl gesichtet, ist wohl bis Tschechien gelaufen.
4: Ach echt?
2: Ja, die melden in der Gegend wohl eine tolle Mieze.
1: Letzter Aufruf für zwei Piloten. 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

0: Gleich der Charmeur schlechthin mit dabei. Ramon Roselli, absolut die Eins. Ein richtig romantisches Lied von Peter Maffay, Tiefer. Ja, das Aktuelle von Helene Fischer hören wir. Und zum Beispiel gleich als allererstes Frieda Gold.
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4: Ich bin Silke Reich. Im Prozess um den getöteten 8-jährigen Fabian aus Güstrow hat sich die Angeklagte erstmals ausführlich zu den Vorwürfen geäußert. Die 30-Jährige bestreitet, den Jungen getötet zu haben.
5: Sie schildert vor dem Landgericht Rostock ihre Sicht auf den Tattag. Gleichzeitig räumte sie ein, mit einem Nachbarn abgesprochen zu haben, sich gegenseitig ein Alibi zu geben. Die Staatsanwaltschaft wirft der Frau vor, Fabian im Oktober vergangenen Jahres mit mehreren Messerstichen getötet und seine Leiche anschließend angezündet zu haben. Noah Ulrich, Redaktion.
4: Die USA haben ein für September geplantes Militärmanöver in Südkorea abgesagt. Als Grund nennt die US-Armee die Lage im Nahen Osten. Dadurch stünden nicht genügend Soldaten zur Verfügung. Beide Länder üben seit Jahren gemeinsam für den Fall eines nordkoreanischen Angriffs. Bereits in der vergangenen Woche hatten die USA ein laufendes Manöver mit Südkorea deutlich verkürzt. US-Präsident Trump hatte dabei neben den Kosten auch die Weigerung Südkoreas kritisiert, sich am Krieg gegen den Iran zu beteiligen. Die EU hat weitere Rüstungshilfen für die Ukraine im Wert von 6,1 Milliarden Euro genehmigt. Das Geld ist unter anderem für Flugabwehrsysteme, Raketen, Munition und Radaranlagen vorgesehen. Die Ankündigung fällt auf den heutigen Unabhängigkeitstag der Ukraine. Aktuell beraten außerdem mehrere Unterstützerstaaten über das weitere Vorgehen und mögliche Sanktionen gegen Russland. Ein Karatetrainer aus Sachsen-Anhalt ist wegen schweren sexuellen Kindesmissbrauchs in mehr als 100 Fällen rechtskräftig verurteilt worden. Der Bundesgerichtshof bestätigte eine 13-jährige Haftstrafe mit anschließender Sicherungsverwahrung. Die betroffenen Kinder waren zum Zeitpunkt der Taten zwischen 7 und 9 Jahre alt. Der Unternehmer und Metzen Klaus-Michael Kühne ist tot. Der gebürtige Hamburger starb im Alter von 89 Jahren in der Schweiz. Kühne hatte den Logistikkonzern Kühne und Nagel über Jahrzehnte geprägt und zu einem Weltkonzern ausgebaut. Bekannt war er auch für sein Engagement in Hamburg und beim Fußball-Bundesligisten HSV.
0: Das Schlagerradio-Wetter in Deutschland. Wir haben in Bremen 19 Grad, in Dresden 23 und in Hamburg 19 Grad. Auch am Abend oft klarer Himmel. Und morgen in der Nordosthälfte sonnig und trocken, im Südwesten und in der Mitte Wolken mit etwas Regen. Auch Schauer und Gewitter sind möglich. 20 bis 27 Grad.
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0: Hi, um kurz nach 2 am Montagnachmittag jetzt Frieda Gold.

0: Musik von Max Giesinger für dich hier bei Schlagerradio und er scheint jetzt im Urlaub zu sein. Auf jeden Fall hat er da tolle Bilder vom großen Segelschiff auf Instagram geteilt.
1: Und mit diesem Riesengerät sind wir jetzt 5 Tage unterwegs. Das ist Steffen, das ist das Schiff. Das ist, also Größenvergleich. Steffen, Schiff. Also, das ist bestimmt 4-mal so groß. Mama.

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9: Ich bin Selke Rech. Verbraucherschützer kritisieren die Trinkgeldauswahl auf manchen Kartenterminals. Oft seien vorgeschlagene Prozentbeträge besonders auffällig, während die Möglichkeit für kein Trinkgeld weniger gut zu sehen sei. Trinkgeld müsse aber freiwillig bleiben und dürfe nicht durch die Gestaltung der Geräte beeinflusst werden. Die deutschen Kinos sind in diesem Jahr so gut besucht wie lange nicht mehr. Im ersten Halbjahr wurden rund 47,5 Millionen Tickets verkauft, knapp 17% mehr als im Vorjahr. Besonders erfolgreiche Filme könnten 2026 damit zum stärksten Kinojahr seit der Corona-Pandemie machen.
10: Das Schlagerradio-Wetter in Deutschland. Auch am Abend oft klarer Himmel und morgen in der Nordosthälfte sonnig und trocken, im Südwesten und in der Mitte Wolken mit etwas Regen. Auch Schauer und Gewitter sind möglich. 20 bis 27 Grad.
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0: Mach dir einen schönen Montagnachmittag und wir helfen tatkräftig. Musik hintereinander weg, die einfach Spaß macht, wie zum Beispiel Roland Kaiser gleich mit Wind auf der Haut und Lisa Marianne Rosenberg 1, 2, 3 und DJ Ötzi, ich will mit dir fliegen. Alles nach 3 bei Jenny Wendelberger.
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10: Ich bin Silke Reich. Im Prozess um den getöteten 8-jährigen Fabian aus Güstrow hat sich die Angeklagte erstmals ausführlich zu den Vorwürfen geäußert. Die 30-Jährige bestreitet, den Jungen getötet zu haben.
11: Sie schildert vor dem Landgericht Rostock ihre Sicht auf den Tattag. Gleichzeitig räumte sie ein, mit einem Nachbarn abgesprochen zu haben, sich gegenseitig ein Alibi zu geben. Die Staatsanwaltschaft wirft der Frau vor, Fabian im Oktober vergangenen Jahres mit mehreren Messerstichen getötet und seine Leiche anschließend angezündet zu haben. Noah Ulrich, Redaktion.
10: Die USA haben ein für September geplantes Militärmanöver in Südkorea abgesagt. Als Grund nennt die US-Armee die Lage im Nahen Osten. Dadurch stünden nicht genügend Soldaten zur Verfügung. Beide Länder üben seit Jahren gemeinsam für den Fall eines nordkoreanischen Angriffs. Bereits in der vergangenen Woche hatten die USA ein laufendes Manöver mit Südkorea deutlich verkürzt. US-Präsident Trump hatte dabei neben den Kosten auch die Weigerung Südkoreas kritisiert, sich am Krieg gegen den Iran zu beteiligen. Die EU hat weitere Rüstungshilfen für die Ukraine im Wert von 6,1 Milliarden Euro genehmigt. Das Geld ist unter anderem für Flugabwehrsysteme, Raketen, Munition und Radaranlagen vorgesehen. Die Ankündigung fällt auf den heutigen Unabhängigkeitstag der Ukraine. Aktuell beraten außerdem mehrere Unterstützerstaaten über das weitere Vorgehen und mögliche Sanktionen gegen Russland. Ein Karate-Trainer aus Sachsen-Anhalt ist wegen schweren sexuellen Kindesmissbrauchs in mehr als 100 Fällen rechtskräftig verurteilt worden. Der Bundesgerichtshof bestätigte eine 13-jährige Haftstrafe mit anschließender Sicherungsverwahrung. Die betroffenen Kinder waren zum Zeitpunkt der Taten zwischen 7 und 9 Jahre alt. Der Unternehmer und Metzen Klaus-Michael Kühne ist tot. Der gebürtige Hamburger starb im Alter von 89 Jahren in der Schweiz. Kühne hatte den Logistikkonzern Kühne und Nagel über Jahrzehnte geprägt und zu einem Weltkonzern ausgebaut. Bekannt war er auch für sein Engagement in Hamburg und beim Fußball-Bundesligisten HSV.
12: Das Schlagerradio-Wetter bei uns in Deutschland. Wir haben in Hamburg 19 Grad, in München 28 und in Frankfurt am Main 23 Grad. Ansonsten heute ein Mix aus Sonne und Wolken, im Südwesten ein bisschen Regen dabei. Morgen da in der Nordosthälfte sonnig und trocken, ansonsten aber auch Regen zwischendurch bei 20 bis 27 Grad maximal.
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12: Schlager. bin Jenny Wendelberger. Wir starten rein mit DJ Ötzi jetzt. Ich will mit dir fliegen.

0: ein bisschen italienisches Flair von Pietro Basile und Amore Mio. Ich finde, der Song bringt richtig gute Laune rein. Hier Schlagerradio, hör auf dein Herz. Und die beiden am neuen Morgen, die hatten auch richtig viel Spaß. Emmy Solana und Norman Striche haben heute mal geguckt, was bei unseren Promis so los ist.
1: Was ist los in der Welt der Reichen und Schönen? Jetzt die Promi-News mit Emmy und Norman.
2: Ja, ganz genau. Jetzt ist es endlich offiziell. Die Helene Fischer Show wird in diesem Jahr wieder zur Weihnachtszeit zurückkehren am 25. Dezember. Natürlich, um 20.15 Uhr wird das Ganze zu sehen sein im ZDF. Aufzeichnung ist schon am 30. und 31. Oktober wieder mal in Düsseldorf. Und man kann sich jetzt schon anmelden, um möglichst frühzeitig auf Tickets zugreifen zu können.
1: Ja, wer dabei ist, ist noch unbekannt. Ja. Helene Fischer hat aber zugesagt.
2: Ja, die ist dabei.
1: Im Kids Club von Lukas Kodalis, Jolina Treves und Achim Petri, das ist ein Podcast von den dreien, also die Kinder von diesen Persönlichkeiten, wurde jetzt gesprochen, wie arm Wolfgang Petri dran ist, wenn er seine Frau nicht hätte.
3: Mein Vater hat keine Kreditkarte, kein Handy, kein gar nichts und wäre komplett lebensunfähig ohne meine Mutter. Und ich bin mir ziemlich sicher, dass es bei deinem Vater ähnlich ist.
1: Ja, das zeigt mal wieder, dass hinter einem berühmten Künstler eine starke Frau steht.
2: Ja, also anders geht's doch auch gar nicht. Apropos starke Frau, Lola Weibert, die Moderatorin, ist jetzt zurzeit 30 Jahre alt, hat aber tatsächlich schon ihren eigenen Grabstein zu Hause.
1: Aha, sicher und, ist sicher, ja.
2: Safety first, sagt man da ja. Und im Podcast Zahltag mit Daniel Boschmann hat sie gesagt, was draufsteht, nämlich Life was life, na na na na na.
1: Aha, okay.
2: Ja, selbstverständlich.
1: Ein großer Hit von Ross Anthony und Opus.
2: Unter anderem. Sie sagte, sie möchte zu ihrer Lebenszeit schon dafür sorgen, dass sich ihre Angehörigen später um nichts kümmern müssen, sollte es mit ihr irgendwann zu Ende gehen.
1: Das waren die Promi-News, immer kurz vor 8 hier bei Schlagerradio.

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4: Blutflecken aus Kleidung zu entfernen klingt schwieriger, als es ist. Einfach die Stelle, auf der sich das Blut befindet, in Wasser einweichen, auswringen und mit Backpulver bedecken. Das Backpulver saugt das Blut auf. Danach wie gewohnt waschen.
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6: Ich bin Selke Rech. Verbraucherschützer kritisieren die Trinkgeldauswahl auf manchen Kartenterminals. Oft seien vorgeschlagene Prozentbeträge besonders auffällig, während die Möglichkeit für kein Trinkgeld weniger gut zu sehen sei. Trinkgeld müsse aber freiwillig bleiben und dürfe nicht durch die Gestaltung der Geräte beeinflusst werden. Die deutschen Kinos sind in diesem Jahr so gut besucht wie lange nicht mehr. Im ersten Halbjahr wurden rund 47,5 Millionen Tickets verkauft, knapp 17% mehr als im Vorjahr. Besonders erfolgreiche Filme könnten 2026 damit zum stärksten Kinojahr seit der Corona-Pandemie machen.
7: Das Schlagerradio-Wetter bei uns in Deutschland. Heute ein Mix aus Sonne und Wolken bei Temperaturen um die 19 bis 28 Grad. Morgen in der Nordosthälfte sonnig und trocken. Mitte Deutschlands, da kann ein bisschen Regen dabei sein bei 20 bis 27 Grad.
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Sie sagte doch, sie liebt mich. Ja, das kennen wir doch alles. Thomas Anders und Florian Silbereisen, hier ist Schlagerradio. Hör auf dein Herz. Einen schönen Montag wünsche ich dir. Nur noch 61% der Deutschen nutzen überhaupt noch das Festnetztelefon und nur jeder Zehnte täglich. Und ganz ehrlich, selbst meine Eltern, die haben mittlerweile auch gar keins mehr. Die machen nur noch Handy. Dabei war das ja früher bei uns so das Ding, ne? Ich habe mir heimlich früher immer den Hörer geschnappt, gefühlt überall angerufen in Deutschland. Meine Freunde, ich habe die Telefonrechnung bei meinen Eltern so hochgetrieben. Natürlich immer mit der Hoffnung, dass meine Eltern das irgendwie nicht so genauer anschauen, war dann aber doch nicht der Fall. Heute haben wir das Handy sowieso ständig dabei und das klassische Festnetztelefon verschwindet immer mehr aus unserem Alltag. Aber jetzt mal zu dir, steht bei dir noch eins zu Hause und wann hast du damit angefangen, das letzte Mal jemanden überhaupt mit einem Festnetztelefon anzurufen? WhatsApps rein 08000 79 89 99.

0: Na, sonst heute auch so ein bisschen träge. Ich habe das immer so nach dem Wochenende erstmal so wieder richtig reinkommen. Aber kriegen wir gemeinsam hin. Hier ist Schlagerradio, hör auf dein Herz. Gleich nach 16 Uhr starten wir rein mit Sarah Connor und Bedingungslos.
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2: Ich bin Silke Reich. Im Mordprozess um den getöteten 8-jährigen Fabian aus Güstrow hat die Angeklagte die Vorwürfe gegen sie zurückgewiesen. Die 30-Jährige sagte mehrere Stunden lang aus und versuchte dabei, die Indizien gegen sie zu erklären.
3: Dabei ging es unter anderem um Blutspuren des Jungen in ihrem Auto und um ihr Verhalten nach dem Fund der Leiche. Die Staatsanwaltschaft wirft ihr vor, Fabian im Oktober vergangenen Jahres getötet und seine Leiche angezündet zu haben. Der Prozess in Rostock wird am Mittwoch fortgesetzt. Timo Wiesner, Redaktion.
2: Die Ukraine feiert heute den 35. Jahrestag ihrer Unabhängigkeit. Dazu sind mehrere europäische Staats- und Regierungschefs nach Kiew gereist. Präsident Zelensky sagte in einer Rede, sein Land wolle Frieden, werde sich Russland aber nicht ergeben. Er rief die internationale Gemeinschaft dazu auf, den Druck auf Russland weiter zu erhöhen. Die Ukraine hatte sich am 24. August 1991 von der damaligen Sowjetunion für unabhängig erklärt. Israel hat im Gazastreifen nach eigenen Angaben weitere mutmaßliche Hamas-Mitglieder getötet. Zwei Männer sollen am Terrorangriff auf Israel am 7. Oktober 2023 beteiligt gewesen sein. Bereits gestern hatte die israelische Armee die Tötung eines weiteren Hamas-Mitglieds gemeldet. Israel will nach Medienberichten alle noch lebenden mutmaßlichen Beteiligten des damaligen Angriffs aufspüren. Griechenland erlebt die erste große Hitzewelle dieses Sommers. Für mindestens eine Woche werden Temperaturen von bis zu 40 Grad erwartet. In einigen Regionen bleibt es selbst nachts bei mehr als 30 Grad. Wegen der Hitze, Trockenheit und starker Winde steigt außerdem die Waldbrandgefahr. In Athen wurden klimatisierte Räume für die Bevölkerung geöffnet. Bei einem schweren Busunfall in den Niederlanden sind mehrere Schüler aus Schleswig-Holstein verletzt worden. Der Reisebus mit zwei Schulklassen war am frühen Morgen auf dem Weg zu einer Abifahrt nach Paris, als er auf der 28 bei Wezep mit einem Kleintransporter zusammenstieß und von der Fahrbahn abkam. Insgesamt wurden 16 Menschen im Krankenhaus behandelt, einige von ihnen schwer. Lebensgefahr besteht aber nicht.
0: Das Schlagerradio-Wetter bei uns in Deutschland. Wir haben in Erfurt 23 Grad, in Bremen 19 und in Münster 19 Grad. Es bleibt heute größtenteils trocken. Morgen in der Nordosthälfte ein bisschen sonnig und trocken, kann aber zwischendurch Regen geben, vor allem in der Mitte Deutschlands bei 20 bis 27 Grad. Das sind die Höchsttemperaturen morgen am Dienstag.
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0: Ich bin Jenny Wendelberger und wir starten rein in deinen Nachmittag, in deinen Feierabend mit einer Frau, wie ich finde, eine der begabtesten und größten Künstlerinnen mit der krassen Stimme, Sarah Connor. Das ist Bedingungslos.

0: Plan A, hier ist Schlagerradio, hör auf dein Herz. Du kennst es doch wahrscheinlich auch. Es gibt so Phasen im Leben, da denkt man sich, ich bin nicht gut genug, ich zweifle, ich bin zu dick, ich bin nicht hübsch genug. Ich hatte diese Momente in den ganzen letzten Jahren unnormal oft. Jetzt ist aber so ein Punkt, wo ich mir sage, ey, nee, das Leben ist viel zu kostbar, viel zu kurz, also leb dein Leben und egal, was andere sagen. Und das finde ich ganz spannend, weil Bruce Danell jetzt bei RTL genau das Gleiche gesagt hat. Und das hat sich aber bei ihm lange, lange ganz anders angefühlt.
1: Ich glaube, ich bin einfach zu einem Punkt gekommen, wo ich gesagt habe, Schluss damit, einfach nachzudenken, zu denken, ich bin nicht gut genug, ich bin nicht gut genug. Ich bin so, wie ich bin ein guter Mensch, versuche ein guter Mensch zu sein. Das, was ich mag, ich mag aus einer Leidenschaft, ich fühle mich einfach bestätigt. Ich fühle mich einfach geliebt, dann bist du angekommen. Aber es ist eine long life process.
0: Und wenn du gerade auch in der Phase bist, wo irgendwie alles nicht so läuft und man an sich zweifelt, du bist damit nicht alleine. Und ich will es immer noch mal sagen, wir sind hier alle nur Gast auf diesem Planeten, also lasst uns

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8: Ich bin Selke Reich. 2 Wochen vor der Landtagswahl in Sachsen-Anhalt hat AfD-Chef Chrupalla die Abschaffung der Briefwahl gefordert. Er äußerte Zweifel daran, dass dabei immer alles korrekt ablaufe. Unionsfraktionschef Frei weist die Forderung zurück. Die bestehenden Regeln ermöglichten möglichst vielen Menschen die Teilnahme an Wahlen. Bundespräsident Steinmeier hat offiziell den Schlüssel für seinen neuen Amtssitz in Berlin bekommen. Das Ausweichquartier nahe dem Kanzleramt ist nötig, weil Schloss Bellevue umfassend saniert wird. Die Arbeiten sollen dort rund 8 Jahre dauern. Steinmeier arbeitet bereits seit Anfang Juli in dem Neubau.
9: Das Schlagerradio-Wetter bei uns in Deutschland. Heute ein Mix aus Sonne und Wolken bei Temperaturen um die 19 bis 28 Grad. Morgen in der Nordosthälfte sonnig und trocken. Mitte Deutschlands, da kann ein bisschen Regen dabei sein bei 20 bis 27 Grad.
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0: Ein Leben lang ist nicht lang. Hatten wir das nicht heute schon mal, dass man auf diesem Planeten einfach nur Gast ist und darüber singen Peter Maffay und Johannes Oerding. Hier ist Schlagerradio, hör auf dein Herz. Ich wünsche dir ein entspanntes Wochenende. Gleich Oliver Frank mit italienische Sehnsucht und vorher unser lieber Bert Beel.
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0: kurz vor 17 Uhr. Schönen Feierabend. Hier ist Schlagerradio. Hör auf dein Herz. Wir starten rein gleich nach 17 Uhr mit Roland Kaiser und Udo Lindenberg und Clouseau. Cello. 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
6: Ich bin Selke Reich. Im Mordprozess um den getöteten 8-jährigen Fabian aus Güstrow hat die Angeklagte die Vorwürfe gegen sie zurückgewiesen. Die 30-Jährige sagte mehrere Stunden lang aus und versuchte dabei, die Indizien gegen sie zu erklären.
7: Dabei ging es unter anderem um Blutspuren des Jungen in ihrem Auto und um ihr Verhalten nach dem Fund der Leiche. Die Staatsanwaltschaft wirft ihr vor, Fabian im Oktober vergangenen Jahres getötet und seine Leiche angezündet zu haben. Der Prozess in Rostock wird am Mittwoch fortgesetzt. Timo Wiesner, Redaktion.
6: Die Ukraine feiert heute den 35. Jahrestag ihrer Unabhängigkeit. Dazu sind mehrere europäische Staats- und Regierungschefs nach Kiew gereist. Präsident Zelensky sagte in einer Rede, sein Land wolle Frieden, werde sich Russland aber nicht ergeben. Er rief die internationale Gemeinschaft dazu auf, den Druck auf Russland weiter zu erhöhen. Die Ukraine hatte sich am 24. August 1991 von der damaligen Sowjetunion für unabhängig erklärt. Israel hat im Gazastreifen nach eigenen Angaben weitere mutmaßliche Hamas-Mitglieder getötet. Zwei Männer sollen am Terrorangriff auf Israel am 7. Oktober 2023 beteiligt gewesen sein. Bereits gestern hatte die israelische Armee die Tötung eines weiteren Hamas-Mitglieds gemeldet. Israel will nach Medienberichten alle noch lebenden mutmaßlichen Beteiligten des damaligen Angriffs aufspüren. Griechenland erlebt die erste große Hitzewelle dieses Sommers. Für mindestens eine Woche werden Temperaturen von bis zu 40 Grad erwartet. In einigen Regionen bleibt es selbst nachts bei mehr als 30 Grad. Wegen der Hitze, Trockenheit und starker Winde steigt außerdem die Waldbrandgefahr. In Athen wurden klimatisierte Räume für die Bevölkerung geöffnet. Bei einem schweren Busunfall in den Niederlanden sind mehrere Schüler aus Schleswig-Holstein verletzt worden. Der Reisebus mit zwei Schulklassen war am frühen Morgen auf dem Weg zu einer Abifahrt nach Paris, als er auf der A28 bei Wezep mit einem Kleintransporter zusammenstieß und von der Fahrbahn abkam. Insgesamt wurden 16 Menschen im Krankenhaus behandelt, einige von ihnen schwer. Lebensgefahr besteht aber nicht.
0: Das Schlagerradio-Wetter bei uns in Deutschland. Wir haben in Erfurt 23 Grad, in Bremen 19 und in Münster 19 Grad. Es bleibt heute größtenteils trocken. Morgen in der Nordosthälfte ein bisschen sonnig und trocken, kann aber zwischendurch Regen geben, vor allem in der Mitte Deutschlands bei 20 bis 27 Grad. Das sind die Höchsttemperaturen morgen am Dienstag.
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0: Ich bin Jenny Wendelberger, gleich mit Roland Kaiser, jetzt Udo Lindenberg und Clouseau.

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Los geht's. Nächste Woche Montag, 31. August.

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10: Ich bin Selke Rech. 2 Wochen vor der Landtagswahl in Sachsen-Anhalt hat AfD-Chef Chrupalla die Abschaffung der Briefwahl gefordert. Er äußerte Zweifel daran, dass dabei immer alles korrekt ablaufe. Unionsfraktionschef Frei weist die Forderung zurück. Die bestehenden Regeln ermöglichten möglichst vielen Menschen die Teilnahme an Wahlen. Bundespräsident Steinmeier hat offiziell den Schlüssel für seinen neuen Amtssitz in Berlin bekommen. Das Ausweichquartier nahe dem Kanzleramt ist nötig, weil Schloss Bellevue umfassend saniert wird. Die Arbeiten sollen dort rund 8 Jahre dauern. Steinmeier arbeitet bereits seit Anfang Juli in dem Neubau.
11: Das Schlagerradio-Wetter bei uns in Deutschland. Heute ein Mix aus Sonne und Wolken bei Temperaturen um die 19 bis 28 Grad. Morgen in der Nordosthälfte sonnig und trocken. Mitte Deutschlands, da kann ein bisschen Regen dabei sein bei 20 bis 27 Grad.
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0: Bisschen entspannt fahren wir hier durch den Feierabend. Mit Rosenstolz, gib mir Sonne. Hier ist Schlagerradio, hör auf dein Herz. Lukas Cordalis hat jetzt ganz offen im Podcast erzählt, dass er in der Anfangszeit mit Daniela Katzenberger nicht bei ihr zu Hause auf Toilette gehen konnte.
1: Ich habe Daniela kennengelernt, da hat sie in einer 30 Quadratmeter Bude in Ludwigshafen gewohnt. Die Rosa war, die voll Schminke war, die überall platziert war. Was es deswegen nicht mehr gab, war eine Klotür.
2: Das ist natürlich
1: wenn
2: richtig.
1: Wenn ich mal auf die Toilette musste und sie halt wirklich nebendran auf dem Bett sitzt. Ja.
3: Hast du dich nicht getraut, vor ihr aufs Klo zu gehen?
2: Das macht man aber auch erst in einer gewissen Zeit.
0: Und jetzt die Frage an dich. Ab wann geht man eigentlich ganz entspannt vor dem Partner aufs Klo? Macht man das oder bist du vielleicht eher so Team, nee, das würde ich niemals machen? WhatsApps rein 08079 89 99.

0: Kurz vor sechs, guten Abend, guten Appetit, wenn Sie gerade beim Abendbrotessen sind oder vielleicht schon am Vorbereiten. Hier Schlagerradio, hör auf dein Herz, gleich nach sechs, da starten wir rein mit Nick P.
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2: Ich bin Silke Rech. Die Ukraine feiert heute ihren 35. Unabhängigkeitstag. Wegen der Gefahr russischer Luftangriffe gibt es keine großen öffentlichen Veranstaltungen.
3: Präsident Zelensky betonte in einer Videobotschaft den Zusammenhalt und die gegenseitige Unterstützung der Menschen. Russland habe die Entschlossenheit der Ukrainer unterschätzt, für ihr Land zu kämpfen. Zum Unabhängigkeitstag sind auch mehrere internationale Gäste nach Kiew gereist, darunter der britische Premierminister Burnham und EU-Ratspräsident Costa. Noah Ulrich, Redaktion.
2: Pflegende Angehörige sollen nun doch keine Rentenansprüche verlieren. Bundesgesundheitsminister Lindemann hat angekündigt, auf die geplanten Einsparungen zu verzichten. Die SPD begrüßt die Entscheidung. Finanzielle Probleme in der Pflege dürften nicht auf die Angehörigen abgewälzt werden. Auch der Deutsche Gewerkschaftsbund unterstützt den Schritt, fordert aber weitere Entlastungen für Pflegebedürftige. Die EU-Kommission kritisiert Israels Pläne für neue Siedlungen im besetzten Westjordanland. Israel will dort insgesamt rund 3.400 neue Wohnungen bauen. Die ersten 1.200 wurden bereits ausgeschrieben. Nach Ansicht der EU würde das geplante Baugebiet das Westjordanland weiter teilen und eine Zwei-Staaten-Lösung erschweren. Israel hält das Westjordanland seit 1967 besetzt. Die israelischen Siedlungen dort gelten nach internationalem Recht als illegal. Ostdeutsche sind in Führungspositionen weiterhin deutlich unterrepräsentiert. Laut dem aktuellen Elitenmonitor liegt ihr Anteil bei gut 12% und ist damit genauso hoch wie 2024. Besonders wenige ostdeutsche Führungskräfte gibt es in der Wirtschaft und beim Militär. Auch in Justiz, Medien und Kultur sind sie selten in Spitzenpositionen vertreten. Untersucht wurden rund 3000 Führungsstellen in verschiedenen Bereichen. Die Weltmeere sind so warm wie noch nie seit Beginn der Messungen. Laut dem EU-Klimadienst Copernicus lag die durchschnittliche Temperatur an der Meeresoberfläche am Samstag bei 21,1 Grad. Wärmere Meere können unter anderem stärkere Niederschläge und heftigere Stürme begünstigen. Zusätzlich zur langfristigen Erderwärmung sorgt derzeit auch das Wetterphänomen El Niño für höhere Temperaturen.
0: Das Schlagerradiowetter bei uns in Deutschland. Wir haben in Stuttgart 28 Grad noch, in Dresden 22 und in Berlin 20 Grad. Nachts geht's heute runter auf 16 bis 7. Morgen in der Nordosthälfte sonnig und trocken, während sich im Südwesten sowie auch in der Mitte Deutschlands ein bisschen Wolken und Regen bilden können. Höchsttemperaturen 20 bis 27.
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0: 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Ich bin Jenny Wendelberger und ich freue mich, dass wir gemeinsam deinen Abend verbringen. Gleich mit Zweiraumwohnung und jetzt Nick P.

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0: Na, bist du auch froh, dass der Montag so langsam Richtung Ende geht? Also mir geht's heute auf jeden Fall so. Irgendwie bin ich platt vom Wochenende. Hier ist Schlagerradio, hör auf dein Herz, das war die gute Cora. Gleich ein Klassiker von Klaus Lage, 1001 Nacht. Nur noch 61% der Deutschen nutzen überhaupt noch das Festnetztelefon und nur jeder Zehnte täglich. Und ganz ehrlich, selbst meine Eltern, die haben mittlerweile auch gar keins mehr. Die machen nur noch Handy. Dabei war das ja früher bei uns so das Ding, ne? Ich habe mir heimlich früher immer den Hörer geschnappt, gefühlt überall angerufen in Deutschland. Meine Freunde, ich habe die Telefonrechnung bei meinen Eltern so hochgetrieben. Natürlich immer mit der Hoffnung, dass meine Eltern das irgendwie nicht so genauer anschauen, war dann aber doch nicht der Fall. Heute haben wir das Handy sowieso ständig dabei und das klassische Festnetztelefon verschwindet immer mehr aus unserem Alltag. Aber jetzt mal zu dir, steht bei dir noch eins zu Hause und wann hast du damit angefangen, das letzte Mal jemanden überhaupt mit einem Festnetztelefon anzurufen? WhatsApps rein 08000 79 89 99.
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0: Kurz vor sieben ist es, Montag schon wieder fast rum. Hier ist Schlagerradio, hör auf dein Herz. Gleich wollen wir die Welt retten mit Tim Bensko und wir hören Roland Kaiser, dich zu lieben, gleich hier nach 19 Uhr.
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2: Ich bin Silke Rech. Die Ukraine feiert heute ihren 35. Unabhängigkeitstag. Wegen der Gefahr russischer Luftangriffe gibt es keine großen öffentlichen Veranstaltungen.
3: Präsident Zelensky betonte in einer Videobotschaft den Zusammenhalt und die gegenseitige Unterstützung der Menschen. Russland habe die Entschlossenheit der Ukrainer unterschätzt, für ihr Land zu kämpfen. Zum Unabhängigkeitstag sind auch mehrere internationale Gäste nach Kiew gereist, darunter der britische Premierminister Burnham und EU-Ratspräsident Costa. Noah Ulrich, Redaktion.
2: Pflegende Angehörige sollen nun doch keine Rentenansprüche verlieren. Bundesgesundheitsminister Lindemann hat angekündigt, auf die geplanten Einsparungen zu verzichten. Die SPD begrüßt die Entscheidung. Finanzielle Probleme in der Pflege dürften nicht auf die Angehörigen abgewälzt werden. Auch der Deutsche Gewerkschaftsbund unterstützt den Schritt, fordert aber weitere Entlastungen für Pflegebedürftige. Die EU-Kommission kritisiert Israels Pläne für neue Siedlungen im besetzten Westjordanland. Israel will dort insgesamt rund 3.400 neue Wohnungen bauen. Die ersten 1.200 wurden bereits ausgeschrieben. Nach Ansicht der EU würde das geplante Baugebiet das Westjordanland weiter teilen und eine Zwei-Staaten-Lösung erschweren. Israel hält das Westjordanland seit 1967 besetzt. Die israelischen Siedlungen dort gelten nach internationalem Recht als illegal. Ostdeutsche sind in Führungspositionen weiterhin deutlich unterrepräsentiert. Laut dem aktuellen Elitenmonitor liegt ihr Anteil bei gut 12% und ist damit genauso hoch wie 2024. Besonders wenige ostdeutsche Führungskräfte gibt es in der Wirtschaft und beim Militär. Auch in Justiz, Medien und Kultur sind sie selten in Spitzenpositionen vertreten. Untersucht wurden rund 3000 Führungsstellen in verschiedenen Bereichen. Die Weltmeere sind so warm wie noch nie seit Beginn der Messungen. Laut dem EU-Klimadienst Copernicus lag die durchschnittliche Temperatur an der Meeresoberfläche am Samstag bei 21,1 Grad. Wärmere Meere können unter anderem stärkere Niederschläge und heftigere Stürme begünstigen. Zusätzlich zur langfristigen Erderwärmung sorgt derzeit auch das Wetterphänomen El Niño für höhere Temperaturen.
4: Das Schlagerradiowetter bei uns in Deutschland. Wir haben in Stuttgart 28 Grad noch, in Dresden 22 und in Berlin 20 Grad. Nachts geht's heute runter auf 16 bis 7. Morgen in der Nordosthälfte sonnig und trocken, während sich im Südwesten sowie auch in der Mitte Deutschlands ein bisschen Wolken und Regen bilden können. Höchsttemperaturen 20 bis 27.
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4: 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Ich bin Jenny Wendelberger, guten Abend. Gleich Roland Kaiser mit einem Klassiker, dich zu lieben. Und vorher, da retten wir die Welt mit Tim Bensko.

0: Der neue Musikmix an diesem Montagabend, das ist der 24. August. Hier Schlagerradio, hör auf dein Herz.
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Sag niemals nie. Und das ist auch so, ne? Das müssen wir im Leben wirklich uns vor Augen halten. Niemals nie sagen. Andrea Berg hier ist Schlagerradio. Hör auf dein Herz. Gleich ab 20 Uhr machen wir ein bisschen Kuschelschlager. So ein bisschen den Montag ausklingen lassen, damit wir die Woche gut überstehen. Vorher noch Helene Fischer und ich freue mich um meine Familie und du wahrscheinlich auch. Es wird eine Helene Fischer Show wieder zur Weihnachtszeit geben. Ich habe das schon letztes Jahr ganz schön vermisst, ne? Saß du da am 25. auf der Couch und musst du dir zum 10.000. Mal Kevin allein in New York angucken. Aber sie ist zurück und ich freue mich schon drauf. Kennst du die?

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1: Ich bin Silke Rech. Die europäischen Unterstützer der Ukraine wollen ihre militärische Hilfe weiter ausbauen. Darauf haben sich die Mitglieder der sogenannten Koalition der Willigen bei einer Videoschalte verständigt.
2: Vor allem die ukrainische Flugabwehr soll gestärkt werden. Außerdem sind weitere Sanktionen gegen Russland geplant. Bundeskanzler Merz, Frankreichs Präsident Macron und der britische Premier Burnham erklärten, russische Drohungen würden an der Unterstützung für die Ukraine nichts ändern. Timo Wiesner, Redaktion.
1: Trotz vergleichsweise leerer Gasspeicher sieht das Bundeswirtschaftsministerium derzeit keine Gefahr für die Versorgung im Winter. Die Speicher sind aktuell zu etwa 50% gefüllt. Vor einem Jahr waren es zum gleichen Zeitpunkt etwa 67%. Aus der Energiebranche kommen allerdings Warnungen. Demnach könnte es schwierig werden, die Speicher wie vorgesehen bis Anfang November auf 70% zu füllen. Am überarbeiteten Heizungsgesetz gibt es weiterhin verfassungsrechtliche Zweifel. Zu diesem Ergebnis kommt ein neues Gutachten des Wissenschaftlichen Dienstes des Bundestages. Schon eine erste Prüfung im Juni hatte Probleme beim Klimaschutz gesehen. Daraufhin wurde das Gesetz geändert. Doch auch eine neue Klausel könnte gegen das Grundgesetz verstoßen, weil sie die Bundesregierung zu einer weiteren Gesetzesinitiative verpflichtet. Mehrere Umweltorganisationen haben bereits Klagen angekündigt. Der Bundesrechnungshof kritisiert die staatliche Funkmastoffensive. Von 267 geförderten Masten waren im Mai nur 5 in Betrieb. Keines der Projekte wurde innerhalb der vorgesehenen Frist fertig. Für Aufbau und Betrieb der zuständigen Gesellschaft wurden bereits fast 100 Millionen Euro ausgegeben. Gleichzeitig haben die Mobilfunkanbieter ihre Netze selbst weiter ausgebaut. Nach dem Tod eines Frühchens in der Paderborner Kinderklinik St. Luise prüft die Staatsanwaltschaft die Umstände. Bei dem Baby war zuvor ein Darmbakterium festgestellt worden. Insgesamt wurde der Erreger bei 4 Säuglingen nachgewiesen. Eine Obduktion soll nun klären, ob das Frühchen an dem Keim gestorben ist. Erste Ergebnisse werden in etwa 2 Wochen erwartet. Und jetzt kompetent und zuverlässig das Wetter. In den kommenden Stunden im Südwesten zunehmende Bewölkung und zum Morgen von Frankreich und der Schweiz her Regen. Ansonsten gering bewölkt oder klar und trocken. Abkühlung auf 16 bis 7 Grad. Der Schlagerradio-Wettertrend. Am Dienstag wird Deutschland ein bisschen zweigeteilt. Im Nordosten bleibt es sonnig und trocken. Im Südwesten kommen dagegen dichtere Wolken und Regen auf. Später kann es auch in der Mitte und im Süden Schauer und einzelne Gewitter geben. Dazu 20 bis 27 Grad.
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Hier ist Schlagerradio, hör auf dein Herz. Ich habe mal gerade einen Blick in unsere heutige Playlist geworfen. Wow, die ist wirklich wie gemacht für einen ruhigen Abend. Genießen Sie jetzt Schlager, die, ich hoffe zumindest mal, ein kleines Lächeln aufs Gesicht zaubern. Ne? Vergessen Sie den Stress dieses Montags. Schön, dass Sie bei uns sind.

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Hier ist Schlagerradio. Hör auf dein Herz. Ja, wir bringen die Entspannung direkt zu Ihnen nach Hause. Sanfte Klänge, Schlagerhits, die den Alltag vergessen lassen. Ach, ich freue mich jede Woche auf diesen Abend mit Ihnen.

Hier ist Schlagerradio, hör auf dein Herz. Probieren Sie mal Folgendes mit mir. Schließen Sie einfach mal Ihre Augen. Entspannen Sie sich. Unsere Musik bringt Sie sanft durch diesen Montagabend.

Hier ist Schlagerradio. Hör auf dein Herz. Finden Sie das auch, dass unsere Kuschelschlager wie ein Kurzurlaub für die Seele sind? Oder lehnen Sie sich zurück, lassen Sie sich treiben. Jetzt wieder mit uns.

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5: Ich bin Silke Rech. Die europäischen Unterstützer der Ukraine wollen ihre militärische Hilfe weiter ausbauen. Darauf haben sich die Mitglieder der sogenannten Koalition der Willigen bei einer Videoschalte verständigt.
6: Vor allem die ukrainische Flugabwehr soll gestärkt werden. Außerdem sind weitere Sanktionen gegen Russland geplant. Bundeskanzler Merz, Frankreichs Präsident Macron und der britische Premier Burnham erklärten, russische Drohungen würden an der Unterstützung für die Ukraine nichts ändern. Timo Wiesner, Redaktion.
5: Trotz vergleichsweise leerer Gasspeicher sieht das Bundeswirtschaftsministerium derzeit keine Gefahr für die Versorgung im Winter. Die Speicher sind aktuell zu etwa 50% gefüllt. Vor einem Jahr waren es zum gleichen Zeitpunkt etwa 67%. Aus der Energiebranche kommen allerdings Warnungen. Demnach könnte es schwierig werden, die Speicher wie vorgesehen bis Anfang November auf 70% zu füllen. Am überarbeiteten Heizungsgesetz gibt es weiterhin verfassungsrechtliche Zweifel. Zu diesem Ergebnis kommt ein neues Gutachten des Wissenschaftlichen Dienstes des Bundestages. Schon eine erste Prüfung im Juni hatte Probleme beim Klimaschutz gesehen. Daraufhin wurde das Gesetz geändert. Doch auch eine neue Klausel könnte gegen das Grundgesetz verstoßen, weil sie die Bundesregierung zu einer weiteren Gesetzesinitiative verpflichtet. Mehrere Umweltorganisationen haben bereits Klagen angekündigt. Der Bundesrechnungshof kritisiert die staatliche Funkmastoffensive. Von 267 geförderten Masten waren im Mai nur 5 in Betrieb. Keines der Projekte wurde innerhalb der vorgesehenen Frist fertig. Für Aufbau und Betrieb der zuständigen Gesellschaft wurden bereits fast 100 Millionen Euro ausgegeben. Gleichzeitig haben die Mobilfunkanbieter ihre Netze selbst weiter ausgebaut. Nach dem Tod eines Frühchens in der Paderborner Kinderklinik St. Luise prüft die Staatsanwaltschaft die Umstände. Bei dem Baby war zuvor ein Darmbakterium festgestellt worden. Insgesamt wurde der Erreger bei 4 Säuglingen nachgewiesen. Eine Obduktion soll nun klären, ob das Frühchen an dem Keim gestorben ist. Erste Ergebnisse werden in etwa 2 Wochen erwartet. Und jetzt kompetent und zuverlässig das Wetter. In den kommenden Stunden im Südwesten zunehmende Bewölkung und zum Morgen von Frankreich und der Schweiz her Regen. Ansonsten gering bewölkt oder klar und trocken. Abkühlung auf 16 bis 7 Grad. Der Schlagerradio-Wettertrend. Am Dienstag wird Deutschland ein bisschen zweigeteilt. Im Nordosten bleibt es sonnig und trocken. Im Südwesten kommen dagegen dichtere Wolken und Regen auf. Später kann es auch in der Mitte und im Süden Schauer und einzelne Gewitter geben. Dazu 20 bis 27 Grad.
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Hier ist Schlagerradio. Hör auf dein Herz am Montagabend. Das ist immer ein Abend voller Wohlgefühl und Musik, die ganz tief berührt. Lassen Sie die Seele baumeln. Genießen Sie die Ruhe mit uns.

Hier ist Schlagerradio. Hör auf dein Herz. Und für alle, die heute einen langen Tag hatten, hier kommt Ihr persönlicher Moment der Ruhe. Machen Sie es sich bequem und lauschen Sie unseren schönsten Schlagern. Schön, dass Sie bei uns sind.

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Hier ist Schlagerradio. Hör auf dein Herz. Montagabend, das bedeutet jetzt wieder für Sie entspannende Melodien, die Ihnen den Abend hoffentlich verzaubern. Ich hoffe, Sie können ein bisschen zur Ruhe kommen, einfach die Hektik des Tages vergessen und den Moment genießen. Schönen Montag.

Hier ist Schlagerradio. Hör auf dein Herz. Kuschelige Melodien sind das für Ihren Montagabend. Dann lehnen Sie sich mal zurück, lassen Sie sich von der Musik verwöhnen, den Rest machen wir. Schön, dass Sie bei uns sind.

Hier ist Schlagerradio, hör auf dein Herz. Hier ist Ihre Wohlfühlmusik am Montagabend. Das sind, finde ich, Melodien, die zum Träumen einladen jetzt und Ruhe schenken.

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1: Ich bin Silke Rech. Das war der Tag. Im Mordprozess um den getöteten 8-jährigen Fabian aus Güstrow hat die Angeklagte die Vorwürfe gegen sie zurückgewiesen. Die 30-Jährige sagte mehrere Stunden lang aus und versuchte dabei, die Indizien gegen sie zu erklären. Dabei ging es unter anderem um Blutspuren des Jungen in ihrem Auto und um ihr Verhalten nach dem Fund der Leiche. Die Staatsanwaltschaft wirft ihr vor, Fabian im Oktober vergangenen Jahres getötet und seine Leiche angezündet zu haben. Der Prozess in Rostock wird am Mittwoch fortgesetzt. Die Ukraine hat heute den 35. Jahrestag ihrer Unabhängigkeit gefeiert. Dazu kamen mehrere europäische Staats- und Regierungschefs nach Kiew. Präsident Zelensky sagte in einer Rede, sein Land wolle Frieden, werde sich Russland aber nicht ergeben. Er rief die internationale Gemeinschaft dazu auf, den Druck auf Russland weiter zu erhöhen. Die Ukraine hatte sich am 24. August 1991 von der damaligen Sowjetunion für unabhängig erklärt. Die USA haben ein für September geplantes Militärmanöver in Südkorea abgesagt. Als Grund nennt die US-Armee die Lage im Nahen Osten. Dadurch stünden nicht genügend Soldaten zur Verfügung. Beide Länder üben seit Jahren gemeinsam für den Fall eines nordkoreanischen Angriffs. Bereits in der vergangenen Woche hatten die USA ein laufendes Manöver mit Südkorea deutlich verkürzt. US-Präsident Trump hatte dabei neben den Kosten auch die Weigerung Südkoreas kritisiert, sich am Krieg gegen den Iran zu beteiligen. Israel hat im Gazastreifen nach eigenen Angaben weitere mutmaßliche Hamas-Mitglieder getötet. Zwei Männer sollen am Terrorangriff auf Israel am 7. Oktober 2023 beteiligt gewesen sein. Bereits gestern hatte die israelische Armee die Tötung eines weiteren Hamas-Mitglieds gemeldet. Israel will nach Medienberichten alle noch lebenden mutmaßlichen Beteiligten des damaligen Angriffs aufspüren. Die Weltmeere sind so warm wie noch nie seit Beginn der Messungen. Laut EU-Klimadienst Copernicus lag die durchschnittliche Temperatur an der Meeresoberfläche am Samstag bei 21,1 Grad. Wärmere Meere können unter anderem stärkere Niederschläge und heftigere Stürme begünstigen. Zusätzlich zur langfristigen Erderwärmung sorgt derzeit auch das Wetterphänomen El Niño für höhere Temperaturen. Und jetzt kompetent und zuverlässig das Wetter. In den kommenden Stunden im Südwesten zunehmende Bewölkung und zum Morgen von Frankreich und der Schweiz her Regen. Ansonsten gering bewölkt oder klar und trocken. Abkühlung auf 16 bis 7 Grad. Der Schlagerradio-Wettertrend. Am Dienstag wird Deutschland ein bisschen zweigeteilt. Im Nordosten bleibt es sonnig und trocken. Im Südwesten kommen dagegen dichtere Wolken und Regen auf. Später kann es auch in der Mitte und im Süden Schauer und einzelne Gewitter geben. Dazu 20 bis 27 Grad.
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2: Lassen Sie sich verzaubern und lehnen Sie sich zurück.

Hier ist Schlagerradio, hör auf dein Herz. Das sind doch mal wirklich sanfte Melodien, die gehen direkt ins Herz, oder? Ideal hier, um die Hektik des Tages loszulassen, zur Ruhe zu kommen. Jetzt mit mir, schön, dass Sie bei uns sind.

Ihr Schlagerradio, hör auf dein Herz, das sind Schlager zum Kuscheln an diesem Montagabend. Das ist doch mal wirklich das perfekte Rezept, oder? Um den Abend gemütlich ausklingen zu lassen.

Hier ist Schlagerradio, hör auf dein Herz. Lassen Sie sich von unseren Schlagerhits umarmen. Vergessen Sie für einen Moment die Sorgen des Alltags. Ich bin bei Ihnen und begleite Sie durch diesen Montagabend.

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Hör auf dein Herz, tauchen Sie mit uns ein in eine Welt voller ruhiger Klänge und lassen Sie sich von der Musik tragen.

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3: Ich bin Silke Rech. Das war der Tag. Im Mordprozess um den getöteten 8-jährigen Fabian aus Güstrow hat die Angeklagte die Vorwürfe gegen sie zurückgewiesen. Die 30-Jährige sagte mehrere Stunden lang aus und versuchte dabei, die Indizien gegen sie zu erklären. Dabei ging es unter anderem um Blutspuren des Jungen in ihrem Auto und um ihr Verhalten nach dem Fund der Leiche. Die Staatsanwaltschaft wirft ihr vor, Fabian im Oktober vergangenen Jahres getötet und seine Leiche angezündet zu haben. Der Prozess in Rostock wird am Mittwoch fortgesetzt. Die Ukraine hat heute den 35. Jahrestag ihrer Unabhängigkeit gefeiert. Dazu kamen mehrere europäische Staats- und Regierungschefs nach Kiew. Präsident Zelensky sagte in einer Rede, sein Land wolle Frieden, werde sich Russland aber nicht ergeben. Er rief die internationale Gemeinschaft dazu auf, den Druck auf Russland weiter zu erhöhen. Die Ukraine hatte sich am 24. August 1991 von der damaligen Sowjetunion für unabhängig erklärt. Die USA haben ein für September geplantes Militärmanöver in Südkorea abgesagt. Als Grund nennt die US-Armee die Lage im Nahen Osten. Dadurch stünden nicht genügend Soldaten zur Verfügung. Beide Länder üben seit Jahren gemeinsam für den Fall eines nordkoreanischen Angriffs. Bereits in der vergangenen Woche hatten die USA ein laufendes Manöver mit Südkorea deutlich verkürzt. US-Präsident Trump hatte dabei neben den Kosten auch die Weigerung Südkoreas kritisiert, sich am Krieg gegen den Iran zu beteiligen. Israel hat im Gazastreifen nach eigenen Angaben weitere mutmaßliche Hamas-Mitglieder getötet. Zwei Männer sollen am Terrorangriff auf Israel am 7. Oktober 2023 beteiligt gewesen sein. Bereits gestern hatte die israelische Armee die Tötung eines weiteren Hamas-Mitglieds gemeldet. Israel will nach Medienberichten alle noch lebenden mutmaßlichen Beteiligten des damaligen Angriffs aufspüren. Die Weltmeere sind so warm wie noch nie seit Beginn der Messungen. Laut EU-Klimadienst Copernicus lag die durchschnittliche Temperatur an der Meeresoberfläche am Samstag bei 21,1 Grad. Wärmere Meere können unter anderem stärkere Niederschläge und heftigere Stürme begünstigen. Zusätzlich zur langfristigen Erderwärmung sorgt derzeit auch das Wetterphänomen El Niño für höhere Temperaturen. Und jetzt kompetent und zuverlässig das Wetter. In den kommenden Stunden im Südwesten zunehmende Bewölkung und zum Morgen von Frankreich und der Schweiz her Regen. Ansonsten gering bewölkt oder klar und trocken. Abkühlung auf 16 bis 7 Grad. Der Schlagerradio-Wettertrend. Am Dienstag wird Deutschland ein bisschen zweigeteilt. Im Nordosten bleibt es sonnig und trocken. Im Südwesten kommen dagegen dichtere Wolken und Regen auf. Später kann es auch in der Mitte und im Süden Schauer und einzelne Gewitter geben. Dazu 20 bis 27 Grad.
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4: Schönen guten Abend, hier ist Fiesta. Wir geben dem Nachwuchs eine Chance. Ich bin Norman Streich, jetzt mit einer Stunde brandneuer Musik. Los geht's mit Johnny Hamburg. Viel Spaß.

Italienisch, österreichisch, gute Laune Sound, Angela Neubauer in Fiesta. Wir geben dem Nachwuchs eine Chance hier bei Schlagerradio. Aber auch gestandene Schlagerstars kommen hier zu Wort. Linda Feller jetzt, 40-jähriges Bühnenjubiläum, hat die Country Lady Nummer 1 gefeiert. Mit Sonne geht es leichter. Ihre neue Nummer jetzt hier bei uns.

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1: Schönen Abend, hier ist Fiesta mit Norman Streiche. Wir geben dem Nachwuchs eine Chance, haben aber auch die gestandenen Schlagerstars am Start. Jetzt Christian Anders gleich bei uns mit ganz neuer Musik. Zuvor gibt's aber fast Newcomer, würde ich ja sagen. Hier ist Frank Neuenfels, hat aber auch schon ein paar Jahre erfolgreich Musik gemacht. Viel Spaß!

Paris-Sophie, so heißt die Dame. Hier ist Schlagerradio mit Fiesta. Wir geben dem Nachwuchs eine Chance. Jetzt mit dem neuen Lied von Achim Petri. Der macht ja einen erfolgreichen Podcast mit Jolina Treves und Lukas Kordalis zusammen und hat darüber gesprochen, dass sein Papa, also wenn die Mama nicht wäre, es wirklich schwer hätte, Rechnungen zu bezahlen, weil der hat gar keine Kreditkarte und kümmert sich nicht darum, der Wolle Petri. Ja, so ist das. Hinter jedem großen Künstler steht eine starke Frau.

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1: Ich bin Silke Rech. Die Bundesregierung kommt nach der Sommerpause zu einer zweitägigen Klausur auf Schloss Neuhardenberg in Brandenburg zusammen. Im Mittelpunkt steht die Frage, wie die deutsche Wirtschaft wettbewerbsfähiger werden kann. Außerdem soll es um die Folgen der großen Hitze dieses Sommers gehen. Dabei gibt es unterschiedliche Vorstellungen in der Koalition. Die SPD will den Klimaschutz stärker im Grundgesetz verankern, die Union lehnt das ab. Die Klausur ist zugleich der erste größere gemeinsame Termin des Kabinetts nach dem Umbau im Juli. Bundeskanzler Merz hatte damals 3 Ministerposten neu besetzt. Nun soll sich zeigen, wie die Regierung in ihrer neuen Zusammensetzung zusammenarbeitet. Die deutsche Wirtschaft ist im 2. Quartal offenbar leicht gewachsen. Nach vorläufigen Zahlen des Statistischen Bundesamtes legte die Wirtschaftsleistung von April bis Juni um 0,2% gegenüber dem 1. Quartal zu. Dabei stiegen unter anderem die Exporte. Die Verbraucher hielten sich dagegen mit Ausgaben zurück. Belastet wurde die Wirtschaft auch durch höhere Energiepreise. Heute veröffentlicht das Statistische Bundesamt genauere Zahlen. Dann gibt es auch neue Daten zu den Einnahmen und Ausgaben des Staates. Bei Volkswagen wächst die Sorge um Arbeitsplätze und Standorte. Heute beginnt in der Wolfsburger Zentrale eine Reihe außerordentlicher Betriebsversammlungen. Die Arbeitnehmervertretung fordert vom Vorstand Klarheit über die geplanten Sparmaßnahmen. Bei Europas größtem Autobauer könnten tausende Stellen und 4 Werke gefährdet sein. VW-Chef Blume hatte zuletzt erklärt, die bisherigen Einsparungen reichten nicht aus und die Lage sei mehr als kritisch. Insgesamt sind in den kommenden Tagen 9 außerordentliche Betriebsversammlungen geplant. Welcher deutsche Film geht ins Rennen um einen Oscar? Darüber entscheidet derzeit eine Jury in München. Insgesamt stehen 11 Filme zur Auswahl, darunter die Literaturverfilmung Ach, diese Lücke, diese entsetzliche Lücke und Heimsuchung von Volker Schlöndorff. Die deutsche Auswahl soll heute Abend bekannt gegeben werden. Eine Oscar-Nominierung ist damit aber noch nicht sicher. Im Dezember erstellt die Oscar-Akademie zunächst eine internationale Shortlist. Am Ende werden 5 Filme für den Oscar als bester internationaler Film nominiert. Und jetzt kompetent und zuverlässig das Wetter. In den kommenden Stunden im Südwesten zunehmende Bewölkung und zum Morgen von Frankreich und der Schweiz her Regen. Ansonsten gering bewölkt oder klar und trocken. Abkühlung auf 16 bis 7 Grad. Der Schlagerradio-Wettertrend. Am Dienstag wird Deutschland ein bisschen zweigeteilt. Im Nordosten bleibt es sonnig und trocken. Im Südwesten kommen dagegen dichtere Wolken und Regen auf. Später kann es auch in der Mitte und im Süden Schauer und einzelne Gewitter geben. Dazu 20 bis 27 Grad.

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1: Ich bin Silke Rech. Die Bundesregierung kommt nach der Sommerpause zu einer zweitägigen Klausur auf Schloss Neuhardenberg in Brandenburg zusammen. Im Mittelpunkt steht die Frage, wie die deutsche Wirtschaft wettbewerbsfähiger werden kann. Außerdem soll es um die Folgen der großen Hitze dieses Sommers gehen. Dabei gibt es unterschiedliche Vorstellungen in der Koalition. Die SPD will den Klimaschutz stärker im Grundgesetz verankern, die Union lehnt das ab. Die Klausur ist zugleich der erste größere gemeinsame Termin des Kabinetts nach dem Umbau im Juli. Bundeskanzler Merz hatte damals 3 Ministerposten neu besetzt. Nun soll sich zeigen, wie die Regierung in ihrer neuen Zusammensetzung zusammenarbeitet. Die deutsche Wirtschaft ist im 2. Quartal offenbar leicht gewachsen. Nach vorläufigen Zahlen des Statistischen Bundesamtes legte die Wirtschaftsleistung von April bis Juni um 0,2% gegenüber dem 1. Quartal zu. Dabei stiegen unter anderem die Exporte. Die Verbraucher hielten sich dagegen mit Ausgaben zurück. Belastet wurde die Wirtschaft auch durch höhere Energiepreise. Heute veröffentlicht das Statistische Bundesamt genauere Zahlen. Dann gibt es auch neue Daten zu den Einnahmen und Ausgaben des Staates. Bei Volkswagen wächst die Sorge um Arbeitsplätze und Standorte. Heute beginnt in der Wolfsburger Zentrale eine Reihe außerordentlicher Betriebsversammlungen. Die Arbeitnehmervertretung fordert vom Vorstand Klarheit über die geplanten Sparmaßnahmen. Bei Europas größtem Autobauer könnten tausende Stellen und 4 Werke gefährdet sein. VW-Chef Blume hatte zuletzt erklärt, die bisherigen Einsparungen reichten nicht aus und die Lage sei mehr als kritisch. Insgesamt sind in den kommenden Tagen 9 außerordentliche Betriebsversammlungen geplant. Welcher deutsche Film geht ins Rennen um einen Oscar? Darüber entscheidet derzeit eine Jury in München. Insgesamt stehen 11 Filme zur Auswahl, darunter die Literaturverfilmung Ach, diese Lücke, diese entsetzliche Lücke und Heimsuchung von Volker Schlöndorff. Die deutsche Auswahl soll heute Abend bekannt gegeben werden. Eine Oscar-Nominierung ist damit aber noch nicht sicher. Im Dezember erstellt die Oscar-Akademie zunächst eine internationale Shortlist. Am Ende werden 5 Filme für den Oscar als bester internationaler Film nominiert. Und jetzt kompetent und zuverlässig das Wetter. In den kommenden Stunden im Südwesten zunehmende Bewölkung und zum Morgen von Frankreich und der Schweiz her Regen. Ansonsten gering bewölkt oder klar und trocken. Abkühlung auf 16 bis 7 Grad. Der Schlagerradio-Wettertrend. Am Dienstag wird Deutschland ein bisschen zweigeteilt. Im Nordosten bleibt es sonnig und trocken. Im Südwesten kommen dagegen dichtere Wolken und Regen auf. Später kann es auch in der Mitte und im Süden Schauer und einzelne Gewitter geben. Dazu 20 bis 27 Grad.
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1: Ich bin Silke Rech. Die Bundesregierung kommt nach der Sommerpause zu einer zweitägigen Klausur auf Schloss Neu-Hardenberg in Brandenburg zusammen. Im Mittelpunkt steht die Frage, wie die deutsche Wirtschaft wettbewerbsfähiger werden kann. Außerdem soll es um die Folgen der großen Hitze dieses Sommers gehen. Dabei gibt es unterschiedliche Vorstellungen in der Koalition. Die SPD will den Klimaschutz stärker im Grundgesetz verankern. Die Union lehnt das ab. Die Klausur ist zugleich der erste größere gemeinsame Termin des Kabinetts nach dem Umbau im Juli. Bundeskanzler Merz hatte damals 3 Ministerposten neu besetzt. Nun soll sich zeigen, wie die Regierung in ihrer neuen Zusammensetzung zusammenarbeitet. Die deutsche Wirtschaft ist im 2. Quartal offenbar leicht gewachsen. Nach vorläufigen Zahlen des Statistischen Bundesamtes legte die Wirtschaftsleistung von April bis Juni um 0,2% gegenüber dem 1. Quartal zu. Dabei stiegen unter anderem die Exporte. Die Verbraucher hielten sich dagegen mit Ausgaben zurück. Belastet wurde die Wirtschaft auch durch höhere Energiepreise. Heute veröffentlicht das Statistische Bundesamt genauere Zahlen. Dann gibt es auch neue Daten zu den Einnahmen und Ausgaben des Staates. Bei Volkswagen wächst die Sorge um Arbeitsplätze und Standorte. Heute beginnt in der Wolfsburger Zentrale eine Reihe außerordentlicher Betriebsversammlungen. Die Arbeitnehmervertretung fordert vom Vorstand Klarheit über die geplanten Sparmaßnahmen. Bei Europas größtem Autobauer könnten tausende Stellen und 4 Werke gefährdet sein. VW-Chef Blume hatte zuletzt erklärt, die bisherigen Einsparungen reichten nicht aus und die Lage sei mehr als kritisch. Insgesamt sind in den kommenden Tagen 9 außerordentliche Betriebsversammlungen geplant. Welcher deutsche Film geht ins Rennen um einen Oscar? Darüber entscheidet derzeit eine Jury in München. Insgesamt stehen 11 Filme zur Auswahl, darunter die Literaturverfilmung Ach, diese Lücke, diese entsetzliche Lücke und Heimsuchung von Volker Schlöndorff. Die deutsche Auswahl soll heute Abend bekannt gegeben werden. Eine Oscar-Nominierung ist damit aber noch nicht sicher. Im Dezember erstellt die Oscar-Akademie zunächst eine internationale Shortlist. Am Ende werden 5 Filme für den Oscar als bester internationaler Film nominiert. Und jetzt kompetent und zuverlässig das Wetter. In den kommenden Stunden im Südwesten zunehmende Bewölkung und zum Morgen von Frankreich und der Schweiz her Regen. Ansonsten gering bewölkt oder klar und trocken. Abkühlung auf 16 bis 7 Grad. Der Schlagerradio-Wettertrend. Am Dienstag wird Deutschland ein bisschen zweigeteilt. Im Nordosten bleibt es sonnig und trocken. Im Südwesten kommen dagegen dichtere Wolken und Regen auf. Später kann es auch in der Mitte und im Süden Schauer und einzelne Gewitter geben. Dazu 20 bis 27 Grad.